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1: In der Nacht bleibt es im Radio NWW-Land meist klar oder nur leicht bewölkt. Die Luft kühlt auf etwa 16 bis 17 Grad ab, dazu weht nur schwacher Wind. Im Tagesverlauf wird es dann rasch heiß. Viel Sonne und nur wenige Wolken bringen uns einen echten Hochsommertag mit Spitzenwerten um 35 Grad. Regen ist bei uns nicht in Sicht. Der Dienstag legt bei der Hitze sogar noch leicht zu. Dann steigen die Temperaturen verbreitet auf 35 bis 36 Grad. Dazu gibt es Sonne und zeitweise ein paar Wolken. Am Mittwoch wird die Luft etwas drückender. Es bleibt sommerlich warm mit rund 31 Grad. Gleichzeitig ziehen mehr Wolken durch und örtliche Schauer werden wahrscheinlicher. Am Donnerstag liegen die Werte nur noch zwischen 25 und 28 Grad. Die große Hitze ist dann erst einmal vorbei.
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1: Immer mehr Rentenleistungen in Deutschland zählen zu den steuerpflichtigen Einkünften. Im Jahr 2025 erhielten 22,5 Millionen Menschen Rentenleistungen von insgesamt rund 423 Milliarden Euro. Davon waren 72% steuerpflichtig, also rund 304 Milliarden Euro. Der steigende Anteil hängt mit der Umstellung der Rentenbesteuerung seit 2005 zusammen. Wer später in Rente geht, hat grundsätzlich einen höheren steuerpflichtigen Anteil. Gleichzeitig bleiben viele Rentnerinnen und Rentner wegen Freibeträgen und Abzügen trotzdem ohne Einkommensteuer. Für 2022 zeigen die jüngsten Daten, rund 58% der Rentenbezieher zahlten keine Einkommensteuer. Rund 42% mussten Steuern zahlen. Bundeswirtschaftsministerin Katharina Reiche erwartet spürbar sinkende Strompreise erst in den 2030er Jahren. Ihre Reformpläne beim EEG und beim Stromnetz sollen die Energiewende günstiger machen und neue Dauerförderungen begrenzen. Reiche verweist darauf, dass der Bund derzeit 17 Milliarden Euro für die EEG-Förderung ausgibt und alte Förderzusagen noch viele Jahre nachwirken. Künftig sollen neue kleine Solaranlagen unter 25 Kilowatt Leistung keine dauerhafte Förderung mehr bekommen. Außerdem soll der Ausbau von Windkraft und Freiflächenphotovoltaik stärker dorthin gelenkt werden, wo das Stromnetz bereits ausreichend Kapazität hat. Kritik von Grünen, Umweltverbänden und der erneuerbaren Branche weist Reiche zurück. Ihr Ziel sei mehr Markt und weniger Dauerförderung.
2: Die Debatte über die Nachfolge von Bundespräsident Frank-Walter Steinmeier nimmt deutlich Fahrt auf. Steinmeiers Amtszeit endet im Frühjahr 2027. Ende Januar wird ein Nachfolger oder eine Nachfolgerin gewählt. Die Linke zeigt sich offen für eine parteiübergreifende Kandidatur aus der Zivilgesellschaft und lehnt ein reines Postengeschiebe zwischen Union und SPD ab. Die AfD fordert weiter eine Direktwahl des Bundespräsidenten durch das Volk, will aber wegen fehlender Mehrheiten für eine Grundgesetzänderung einen eigenen geeigneten Kandidaten prüfen. Die Grünen sprechen sich dafür aus, erstmals eine Frau in das höchste Staatsamt zu wählen. Auch in Union und SPD gibt es Sympathien für eine Kandidatin. Endgültige Gespräche sollen aber erst im Herbst folgen.
1: Ein Waldbrand in einem Naturschutzgebiet im Südosten der Niederlande ist weiter außer Kontrolle. Die Flammen breiteten sich im Gebiet Bosch-Heiseberden nahe Ostrum in der Provinz Limburg auf rund 100 Hektar aus. Hunderte Feuerwehrleute kämpften mit Unterstützung von Löschhubschraubern gegen das Feuer. Ein nahegelegener Campingplatz wurde geräumt, mehrere Straßen wurden gesperrt. Erschwert wird der Einsatz durch wechselnde Windböen, die die Rauchwolken weit nach Norden treiben. Auch Deutschland könnte von dem Rauch betroffen sein. Die Brandursache ist bislang unklar. Die Bundesregierung bereitet vorsorglich die Grundlagen für einen möglichen neuen Zivildienst vor. Hintergrund ist die Debatte über eine Rückkehr der Wehrpflicht und die Reform der Bundeswehr. Sollte die Wehrpflicht wieder aktiviert werden, müsste es auch einen Ersatzdienst für Menschen geben, die den Dienst an der Waffe aus Gewissensgründen verweigern. Das zuständige Familienministerium hat dazu 23 frühere Zivildienst- und Freiwilligendienstträger befragt. 22 halten ihre Strukturen grundsätzlich für geeignet. Sozialverbände, SPD, Linke und FDP warnen jedoch vor Pflichtdiensten und fordern stattdessen stärkere Freiwilligendienste. Gleichzeitig steigt die Zahl der Anträge auf Kriegsdienstverweigerung. Im ersten Halbjahr wurden 5.862 Anträge gestellt, mehr als im gesamten Vorjahr.
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1: In der Nacht bleibt es im Radio NWW-Land meist klar oder nur leicht bewölkt. Die Luft kühlt auf etwa 16 bis 17 Grad ab, dazu weht nur schwacher Wind. Im Tagesverlauf wird es dann rasch heiß. Viel Sonne und nur wenige Wolken bringen uns einen echten Hochsommertag mit Spitzenwerten um 35 Grad. Regen ist bei uns nicht in Sicht. Der Dienstag legt bei der Hitze sogar noch leicht zu. Dann steigen die Temperaturen verbreitet auf 35 bis 36 Grad. Dazu gibt es Sonne und zeitweise ein paar Wolken. Am Mittwoch wird die Luft etwas drückender. Es bleibt sommerlich warm mit rund 31 Grad. Gleichzeitig ziehen mehr Wolken durch und örtliche Schauer werden wahrscheinlicher. Am Donnerstag liegen die Werte nur noch zwischen 25 und 28 Grad. Die große Hitze ist dann erst einmal vorbei.
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1: Immer mehr Rentenleistungen in Deutschland zählen zu den steuerpflichtigen Einkünften. Im Jahr 2025 erhielten 22,5 Millionen Menschen Rentenleistungen von insgesamt rund 423 Milliarden Euro. Davon waren 72% steuerpflichtig, also rund 304 Milliarden Euro. Der steigende Anteil hängt mit der Umstellung der Rentenbesteuerung seit 2005 zusammen. Wer später in Rente geht, hat grundsätzlich einen höheren steuerpflichtigen Anteil. Gleichzeitig bleiben viele Rentnerinnen und Rentner wegen Freibeträgen und Abzügen trotzdem ohne Einkommensteuer. Für 2022 zeigen die jüngsten Daten, rund 58% der Rentenbezieher zahlten keine Einkommensteuer, rund 42% mussten Steuern zahlen. Bundeswirtschaftsministerin Katharina Reiche erwartet spürbar sinkende Strompreise erst in den 2030er Jahren. Ihre Reformpläne beim EEG und beim Stromnetz sollen die Energiewende günstiger machen und neue Dauerförderungen begrenzen. Reiche verweist darauf, dass der Bund derzeit 17 Milliarden Euro für die EEG-Förderung ausgibt und alte Förderzusagen noch viele Jahre nachwirken. Künftig sollen neue kleine Solaranlagen unter 25 Kilowatt Leistung keine dauerhafte Förderung mehr bekommen. Außerdem soll der Ausbau von Windkraft und Freiflächenphotovoltaik stärker dorthin gelenkt werden, wo das Stromnetz bereits ausreichend Kapazität hat. Kritik von Grünen, Umweltverbänden und der erneuerbaren Branche weist Reiche zurück. Ihr Ziel sei mehr Markt und weniger Dauerförderung.
2: Die Debatte über die Nachfolge von Bundespräsident Frank-Walter Steinmeier nimmt deutlich Fahrt auf. Steinmeiers Amtszeit endet im Frühjahr 2027. Ende Januar wird ein Nachfolger oder eine Nachfolgerin gewählt. Die Linke zeigt sich offen für eine parteiübergreifende Kandidatur aus der Zivilgesellschaft und lehnt ein reines Postengeschiebe zwischen Union und SPD ab. Die AfD fordert weiter eine Direktwahl des Bundespräsidenten durch das Volk, will aber wegen fehlender Mehrheiten für eine Grundgesetzänderung einen eigenen geeigneten Kandidaten prüfen. Die Grünen sprechen sich dafür aus, erstmals eine Frau in das höchste Staatsamt zu wählen. Auch in Union und SPD gibt es Sympathien für eine Kandidatin. Endgültige Gespräche sollen aber erst im Herbst folgen.
1: Ein Waldbrand in einem Naturschutzgebiet im Südosten der Niederlande ist weiter außer Kontrolle. Die Flammen breiteten sich im Gebiet Bosch-Heisebergen nahe Ostrum in der Provinz Limburg auf rund 100 Hektar aus. Hunderte Feuerwehrleute kämpften mit Unterstützung von Löschhubschraubern gegen das Feuer. Ein nahegelegener Campingplatz wurde geräumt, mehrere Straßen wurden gesperrt. Erschwert wird der Einsatz durch wechselnde Windböen, die die Rauchwolken weit nach Norden treiben. Auch Deutschland könnte von dem Rauch betroffen sein. Die Brandursache ist bislang unklar. Die Bundesregierung bereitet vorsorglich die Grundlagen für einen möglichen neuen Zivildienst vor. Hintergrund ist die Debatte über eine Rückkehr der Wehrpflicht und die Reform der Bundeswehr. Sollte die Wehrpflicht wieder aktiviert werden, müsste es auch einen Ersatzdienst für Menschen geben, die den Dienst an der Waffe aus Gewissensgründen verweigern. Das zuständige Familienministerium hat dazu 23 frühere Zivildienst- und Freiwilligendienstträger befragt. 22 halten ihre Strukturen grundsätzlich für geeignet. Sozialverbände, SPD, Linke und FDP warnen jedoch vor Pflichtdiensten und fordern stattdessen stärkere Freiwilligendienste. Gleichzeitig steigt die Zahl der Anträge auf Kriegsdienstverweigerung. Im ersten Halbjahr wurden 5.862 Anträge gestellt, mehr als im gesamten Vorjahr.
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1: In der Nacht bleibt es im Radio NWW-Land meist klar oder nur leicht bewölkt. Die Luft kühlt auf etwa 16 bis 17 Grad ab, dazu weht nur schwacher Wind. Im Tagesverlauf wird es dann rasch heiß. Viel Sonne und nur wenige Wolken bringen uns einen echten Hochsommertag mit Spitzenwerten um 35 Grad. Regen ist bei uns nicht in Sicht. Der Dienstag legt bei der Hitze sogar noch leicht zu. Dann steigen die Temperaturen verbreitet auf 35 bis 36 Grad. Dazu gibt es Sonne und zeitweise ein paar Wolken. Am Mittwoch wird die Luft etwas drückender. Es bleibt sommerlich warm mit rund 31 Grad. Gleichzeitig ziehen mehr Wolken durch und örtliche Schauer werden wahrscheinlicher. Am Donnerstag liegen die Werte nur noch zwischen 25 und 28 Grad. Die große Hitze ist dann erst einmal vorbei.
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1: Immer mehr Rentenleistungen in Deutschland zählen zu den steuerpflichtigen Einkünften. Im Jahr 2025 erhielten 22,5 Millionen Menschen Rentenleistungen von insgesamt rund 423 Milliarden Euro. Davon waren 72% steuerpflichtig, also rund 304 Milliarden Euro. Der steigende Anteil hängt mit der Umstellung der Rentenbesteuerung seit 2005 zusammen. Wer später in Rente geht, hat grundsätzlich einen höheren steuerpflichtigen Anteil. Gleichzeitig bleiben viele Rentnerinnen und Rentner wegen Freibeträgen und Abzügen trotzdem ohne Einkommensteuer. Für 2022 zeigen die jüngsten Daten, rund 58% der Rentenbezieher zahlten keine Einkommensteuer. Rund 42% mussten Steuern zahlen. Bundeswirtschaftsministerin Katharina Reiche erwartet spürbar sinkende Strompreise erst in den 2030er Jahren. Ihre Reformpläne beim EEG und beim Stromnetz sollen die Energiewende günstiger machen und neue Dauerförderungen begrenzen. Reiche verweist darauf, dass der Bund derzeit 17 Milliarden Euro für die EEG-Förderung ausgibt und alte Förderzusagen noch viele Jahre nachwirken. Künftig sollen neue kleine Solaranlagen unter 25 Kilowatt Leistung keine dauerhafte Förderung mehr bekommen. Außerdem soll der Ausbau von Windkraft und Freiflächenphotovoltaik stärker dorthin gelenkt werden, wo das Stromnetz bereits ausreichend Kapazität hat. Kritik von Grünen, Umweltverbänden und der erneuerbaren Branche weist Reiche zurück. Ihr Ziel sei mehr Markt und weniger Dauerförderung.
2: Die Debatte über die Nachfolge von Bundespräsident Frank-Walter Steinmeier nimmt deutlich Fahrt auf. Steinmeiers Amtszeit endet im Frühjahr 2027. Ende Januar wird ein Nachfolger oder eine Nachfolgerin gewählt. Die Linke zeigt sich offen für eine parteiübergreifende Kandidatur aus der Zivilgesellschaft und lehnt ein reines Postengeschiebe zwischen Union und SPD ab. Die AfD fordert weiter eine Direktwahl des Bundespräsidenten durch das Volk, will aber wegen fehlender Mehrheiten für eine Grundgesetzänderung einen eigenen geeigneten Kandidaten prüfen. Die Grünen sprechen sich dafür aus, erstmals eine Frau in das höchste Staatsamt zu wählen. Auch in Union und SPD gibt es Sympathien für eine Kandidatin. Endgültige Gespräche sollen aber erst im Herbst folgen.
1: Ein Waldbrand in einem Naturschutzgebiet im Südosten der Niederlande ist weiter außer Kontrolle. Die Flammen breiteten sich im Gebiet Bosch-Heiseberden nahe Ostrum in der Provinz Limburg auf rund 100 Hektar aus. Hunderte Feuerwehrleute kämpften mit Unterstützung von Löschhubschraubern gegen das Feuer. Ein nahegelegener Campingplatz wurde geräumt, mehrere Straßen wurden gesperrt. Erschwert wird der Einsatz durch wechselnde Windböen, die die Rauchwolken weit nach Norden treiben. Auch Deutschland könnte von dem Rauch betroffen sein. Die Brandursache ist bislang unklar. Die Bundesregierung bereitet vorsorglich die Grundlagen für einen möglichen neuen Zivildienst vor. Hintergrund ist die Debatte über eine Rückkehr der Wehrpflicht und die Reform der Bundeswehr. Sollte die Wehrpflicht wieder aktiviert werden, müsste es auch einen Ersatzdienst für Menschen geben, die den Dienst an der Waffe aus Gewissensgründen verweigern. Das zuständige Familienministerium hat dazu 23 frühere Zivildienst- und Freiwilligendienstträger befragt. 22 halten ihre Strukturen grundsätzlich für geeignet. Sozialverbände, SPD, Linke und FDP warnen jedoch vor Pflichtdiensten und fordern stattdessen stärkere Freiwilligendienste. Gleichzeitig steigt die Zahl der Anträge auf Kriegsdienstverweigerung. Im ersten Halbjahr wurden 5.862 Anträge gestellt, mehr als im gesamten Vorjahr.
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1: In der Nacht bleibt es im Radio NWW-Land meist klar oder nur leicht bewölkt. Die Luft kühlt auf etwa 16 bis 17 Grad ab, dazu weht nur schwacher Wind. Im Tagesverlauf wird es dann rasch heiß. Viel Sonne und nur wenige Wolken bringen uns einen echten Hochsommertag mit Spitzenwerten um 35 Grad. Regen ist bei uns nicht in Sicht. Der Dienstag legt bei der Hitze sogar noch leicht zu. Dann steigen die Temperaturen verbreitet auf 35 bis 36 Grad. Dazu gibt es Sonne und zeitweise ein paar Wolken. Am Mittwoch wird die Luft etwas drückender. Es bleibt sommerlich warm mit rund 31 Grad. Gleichzeitig ziehen mehr Wolken durch und örtliche Schauer werden wahrscheinlicher. Am Donnerstag liegen die Werte nur noch zwischen 25 und 28 Grad. Die große Hitze ist dann erst einmal vorbei.
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1: Immer mehr Rentenleistungen in Deutschland zählen zu den steuerpflichtigen Einkünften. Im Jahr 2025 erhielten 22,5 Millionen Menschen Rentenleistungen von insgesamt rund 423 Milliarden Euro. Davon waren 72% steuerpflichtig, also rund 304 Milliarden Euro. Der steigende Anteil hängt mit der Umstellung der Rentenbesteuerung seit 2005 zusammen. Wer später in Rente geht, hat grundsätzlich einen höheren steuerpflichtigen Anteil. Gleichzeitig bleiben viele Rentnerinnen und Rentner wegen Freibeträgen und Abzügen trotzdem ohne Einkommensteuer. Für 2022 zeigen die jüngsten Daten, rund 58% der Rentenbezieher zahlten keine Einkommensteuer, rund 42% mussten Steuern zahlen. Bundeswirtschaftsministerin Katharina Reiche erwartet spürbar sinkende Strompreise erst in den 2030er Jahren. Ihre Reformpläne beim EEG und beim Stromnetz sollen die Energiewende günstiger machen und neue Dauerförderungen begrenzen. Reiche verweist darauf, dass der Bund derzeit 17 Milliarden Euro für die EEG-Förderung ausgibt und alte Förderzusagen noch viele Jahre nachwirken. Künftig sollen neue kleine Solaranlagen unter 25 Kilowatt Leistung keine dauerhafte Förderung mehr bekommen. Außerdem soll der Ausbau von Windkraft und Freiflächenphotovoltaik stärker dorthin gelenkt werden, wo das Stromnetz bereits ausreichend Kapazität hat. Kritik von Grünen, Umweltverbänden und der erneuerbaren Branche weist Reiche zurück. Ihr Ziel sei mehr Markt und weniger Dauerförderung.
2: Die Debatte über die Nachfolge von Bundespräsident Frank-Walter Steinmeier nimmt deutlich Fahrt auf. Steinmeiers Amtszeit endet im Frühjahr 2027. Ende Januar wird ein Nachfolger oder eine Nachfolgerin gewählt. Die Linke zeigt sich offen für eine parteiübergreifende Kandidatur aus der Zivilgesellschaft und lehnt ein reines Postengeschiebe zwischen Union und SPD ab. Die AfD fordert weiter eine Direktwahl des Bundespräsidenten durch das Volk, will aber wegen fehlender Mehrheiten für eine Grundgesetzänderung einen eigenen geeigneten Kandidaten prüfen. Die Grünen sprechen sich dafür aus, erstmals eine Frau in das höchste Staatsamt zu wählen. Auch in Union und SPD gibt es Sympathien für eine Kandidatin. Endgültige Gespräche sollen aber erst im Herbst folgen.
1: Ein Waldbrand in einem Naturschutzgebiet im Südosten der Niederlande ist weiter außer Kontrolle. Die Flammen breiteten sich im Gebiet Bosch-Heisebergen nahe Ostrum in der Provinz Limburg auf rund 100 Hektar aus. Hunderte Feuerwehrleute kämpften mit Unterstützung von Löschhubschraubern gegen das Feuer. Ein nahegelegener Campingplatz wurde geräumt, mehrere Straßen wurden gesperrt. Erschwert wird der Einsatz durch wechselnde Windböen, die die Rauchwolken weit nach Norden treiben. Auch Deutschland könnte von dem Rauch betroffen sein. Die Brandursache ist bislang unklar. Die Bundesregierung bereitet vorsorglich die Grundlagen für einen möglichen neuen Zivildienst vor. Hintergrund ist die Debatte über eine Rückkehr der Wehrpflicht und die Reform der Bundeswehr. Sollte die Wehrpflicht wieder aktiviert werden, müsste es auch einen Ersatzdienst für Menschen geben, die den Dienst an der Waffe aus Gewissensgründen verweigern. Das zuständige Familienministerium hat dazu 23 frühere Zivildienst- und Freiwilligendienstträger befragt. 22 halten ihre Strukturen grundsätzlich für geeignet. Sozialverbände, SPD, Linke und FDP warnen jedoch vor Pflichtdiensten und fordern stattdessen stärkere Freiwilligendienste. Gleichzeitig steigt die Zahl der Anträge auf Kriegsdienstverweigerung. Im ersten Halbjahr wurden 5.862 Anträge gestellt, mehr als im gesamten Vorjahr.
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1: Der Morgen startet in unserer Region freundlich und oft schon mit viel Sonne. Dazu bleibt es trocken und die Temperaturen steigen rasch aus einem milden Bereich nach oben. Später wird es richtig heiß. Im gesamten Sendegebiet sind am Nachmittag bis zu 35 Grad drin. Es gibt viel Sonnenschein, nur wenige Wolken und kaum eine Abkühlung durch den Wind. Auch morgen bleibt uns das Hochsommerwetter erhalten. Dann klettern die Werte sogar noch etwas höher und erreichen verbreitet 35 bis 36 Grad. Am Mittwoch wird es nicht mehr ganz so heiß. Bei etwa 31 Grad kommen mehr Wolken auf und im Tagesverlauf sind erste Schauer möglich. Am Donnerstag gehen die Temperaturen auf etwa 25 bis 28 Grad zurück. Die große Hitze ist dann erst einmal vorbei.
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1: Immer mehr Rentenleistungen in Deutschland zählen zu den steuerpflichtigen Einkünften. Im Jahr 2025 erhielten 22,5 Millionen Menschen Rentenleistungen von insgesamt rund 423 Milliarden Euro. Davon waren 72% steuerpflichtig, also rund 304 Milliarden Euro. Der steigende Anteil hängt mit der Umstellung der Rentenbesteuerung seit 2005 zusammen. Wer später in Rente geht, hat grundsätzlich einen höheren steuerpflichtigen Anteil. Gleichzeitig bleiben viele Rentnerinnen und Rentner wegen Freibeträgen und Abzügen trotzdem ohne Einkommensteuer. Für 2022 zeigen die jüngsten Daten, rund 58% der Rentenbezieher zahlten keine Einkommensteuer, rund 42% mussten Steuern zahlen. Bundeswirtschaftsministerin Katharina Reiche erwartet spürbar sinkende Strompreise erst in den 2030er Jahren. Ihre Reformpläne beim EEG und beim Stromnetz sollen die Energiewende günstiger machen und neue Dauerförderungen begrenzen. Reiche verweist darauf, dass der Bund derzeit 17 Milliarden Euro für die EEG-Förderung ausgibt und alte Förderzusagen noch viele Jahre nachwirken. Künftig sollen neue kleine Solaranlagen unter 25 Kilowatt Leistung keine dauerhafte Förderung mehr bekommen. Außerdem soll der Ausbau von Windkraft und Freiflächenphotovoltaik stärker dorthin gelenkt werden, wo das Stromnetz bereits ausreichend Kapazität hat. Kritik von Grünen, Umweltverbänden und der erneuerbaren Branche weist Reiche zurück. Ihr Ziel sei mehr Markt und weniger Dauerförderung.
2: Die Debatte über die Nachfolge von Bundespräsident Frank-Walter Steinmeier nimmt deutlich Fahrt auf. Steinmeiers Amtszeit endet im Frühjahr 2027. Ende Januar wird ein Nachfolger oder eine Nachfolgerin gewählt. Die Linke zeigt sich offen für eine parteiübergreifende Kandidatur aus der Zivilgesellschaft und lehnt ein reines Postengeschiebe zwischen Union und SPD ab. Die AfD fordert weiter eine Direktwahl des Bundespräsidenten durch das Volk, will aber wegen fehlender Mehrheiten für eine Grundgesetzänderung einen eigenen geeigneten Kandidaten prüfen. Die Grünen sprechen sich dafür aus, erstmals eine Frau in das höchste Staatsamt zu wählen. Auch in Union und SPD gibt es Sympathien für eine Kandidatin. Endgültige Gespräche sollen aber erst im Herbst folgen.
1: Ein Waldbrand in einem Naturschutzgebiet im Südosten der Niederlande ist weiter außer Kontrolle. Die Flammen breiteten sich im Gebiet Bosch-Heiseberden nahe Ostrum in der Provinz Limburg auf rund 100 Hektar aus. Hunderte Feuerwehrleute kämpften mit Unterstützung von Löschhubschraubern gegen das Feuer. Ein nahegelegener Campingplatz wurde geräumt, mehrere Straßen wurden gesperrt. Erschwert wird der Einsatz durch wechselnde Windböen, die die Rauchwolken weit nach Norden treiben. Auch Deutschland könnte von dem Rauch betroffen sein. Die Brandursache ist bislang unklar. Die Bundesregierung bereitet vorsorglich die Grundlagen für einen möglichen neuen Zivildienst vor. Hintergrund ist die Debatte über eine Rückkehr der Wehrpflicht und die Reform der Bundeswehr. Sollte die Wehrpflicht wieder aktiviert werden, müsste es auch einen Ersatzdienst für Menschen geben, die den Dienst an der Waffe aus Gewissensgründen verweigern. Das zuständige Familienministerium hat dazu 23 frühere Zivildienst- und Freiwilligendienstträger befragt. 22 halten ihre Strukturen grundsätzlich für geeignet. Sozialverbände, SPD, Linke und FDP warnen jedoch vor Pflichtdiensten und fordern stattdessen stärkere Freiwilligendienste. Gleichzeitig steigt die Zahl der Anträge auf Kriegsdienstverweigerung. Im ersten Halbjahr wurden 5.862 Anträge gestellt, mehr als im gesamten Vorjahr.
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1: Der Morgen startet in unserer Region freundlich und oft schon mit viel Sonne. Dazu bleibt es trocken und die Temperaturen steigen rasch aus einem milden Bereich nach oben. Später wird es richtig heiß. Im gesamten Sendegebiet sind am Nachmittag bis zu 35 Grad drin. Es gibt viel Sonnenschein, nur wenige Wolken und kaum eine Abkühlung durch den Wind. Auch morgen bleibt uns das Hochsommerwetter erhalten. Dann klettern die Werte sogar noch etwas höher und erreichen verbreitet 35 bis 36 Grad. Am Mittwoch wird es nicht mehr ganz so heiß. Bei etwa 31 Grad kommen mehr Wolken auf und im Tagesverlauf sind erste Schauer möglich. Am Donnerstag gehen die Temperaturen auf etwa 25 bis 28 Grad zurück. Die große Hitze ist dann erst einmal vorbei.
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1: Immer mehr Rentenleistungen in Deutschland zählen zu den steuerpflichtigen Einkünften. Im Jahr 2025 erhielten 22,5 Millionen Menschen Rentenleistungen von insgesamt rund 423 Milliarden Euro. Davon waren 72% steuerpflichtig, also rund 304 Milliarden Euro. Der steigende Anteil hängt mit der Umstellung der Rentenbesteuerung seit 2005 zusammen. Wer später in Rente geht, hat grundsätzlich einen höheren steuerpflichtigen Anteil. Gleichzeitig bleiben viele Rentnerinnen und Rentner wegen Freibeträgen und Abzügen trotzdem ohne Einkommensteuer. Für 2022 zeigen die jüngsten Daten, rund 58% der Rentenbezieher zahlten keine Einkommensteuer, rund 42% mussten Steuern zahlen. Bundeswirtschaftsministerin Katharina Reiche erwartet spürbar sinkende Strompreise erst in den 2030er Jahren. Ihre Reformpläne beim EEG und beim Stromnetz sollen die Energiewende günstiger machen und neue Dauerförderungen begrenzen. Reiche verweist darauf, dass der Bund derzeit 17 Milliarden Euro für die EEG-Förderung ausgibt und alte Förderzusagen noch viele Jahre nachwirken. Künftig sollen neue kleine Solaranlagen unter 25 Kilowatt Leistung keine dauerhafte Förderung mehr bekommen. Außerdem soll der Ausbau von Windkraft und Freiflächenphotovoltaik stärker dorthin gelenkt werden, wo das Stromnetz bereits ausreichend Kapazität hat. Kritik von Grünen, Umweltverbänden und der erneuerbaren Branche weist Reiche zurück. Ihr Ziel sei mehr Markt und weniger Dauerförderung.
2: Die Debatte über die Nachfolge von Bundespräsident Frank-Walter Steinmeier nimmt deutlich Fahrt auf. Steinmeiers Amtszeit endet im Frühjahr 2027. Ende Januar wird ein Nachfolger oder eine Nachfolgerin gewählt. Die Linke zeigt sich offen für eine parteiübergreifende Kandidatur aus der Zivilgesellschaft und lehnt ein reines Postengeschiebe zwischen Union und SPD ab. Die AfD fordert weiter eine Direktwahl des Bundespräsidenten durch das Volk, will aber wegen fehlender Mehrheiten für eine Grundgesetzänderung einen eigenen geeigneten Kandidaten prüfen. Die Grünen sprechen sich dafür aus, erstmals eine Frau in das höchste Staatsamt zu wählen. Auch in Union und SPD gibt es Sympathien für eine Kandidatin. Endgültige Gespräche sollen aber erst im Herbst folgen.
1: Ein Waldbrand in einem Naturschutzgebiet im Südosten der Niederlande ist weiter außer Kontrolle. Die Flammen breiteten sich im Gebiet Bosch-Heisebergen nahe Ostrum in der Provinz Limburg auf rund 100 Hektar aus. Hunderte Feuerwehrleute kämpften mit Unterstützung von Löschhubschraubern gegen das Feuer. Ein nahegelegener Campingplatz wurde geräumt, mehrere Straßen wurden gesperrt. Erschwert wird der Einsatz durch wechselnde Windböen, die die Rauchwolken weit nach Norden treiben. Auch Deutschland könnte von dem Rauch betroffen sein. Die Brandursache ist bislang unklar. Die Bundesregierung bereitet vorsorglich die Grundlagen für einen möglichen neuen Zivildienst vor. Hintergrund ist die Debatte über eine Rückkehr der Wehrpflicht und die Reform der Bundeswehr. Sollte die Wehrpflicht wieder aktiviert werden, müsste es auch einen Ersatzdienst für Menschen geben, die den Dienst an der Waffe aus Gewissensgründen verweigern. Das zuständige Familienministerium hat dazu 23 frühere Zivildienst- und Freiwilligendienstträger befragt. 22 halten ihre Strukturen grundsätzlich für geeignet. Sozialverbände, SPD, Linke und FDP warnen jedoch vor Pflichtdiensten und fordern stattdessen stärkere Freiwilligendienste. Gleichzeitig steigt die Zahl der Anträge auf Kriegsdienstverweigerung. Im ersten Halbjahr wurden 5.862 Anträge gestellt, mehr als im gesamten Vorjahr.
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1: Der Morgen startet in unserer Region freundlich und oft schon mit viel Sonne. Dazu bleibt es trocken und die Temperaturen steigen rasch aus einem milden Bereich nach oben. Später wird es richtig heiß. Im gesamten Sendegebiet sind am Nachmittag bis zu 35 Grad drin. Es gibt viel Sonnenschein, nur wenige Wolken und kaum eine Abkühlung durch den Wind. Auch morgen bleibt uns das Hochsommerwetter erhalten. Dann klettern die Werte sogar noch etwas höher und erreichen verbreitet 35 bis 36 Grad. Am Mittwoch wird es nicht mehr ganz so heiß. Bei etwa 31 Grad kommen mehr Wolken auf und im Tagesverlauf sind erste Schauer möglich. Am Donnerstag gehen die Temperaturen auf etwa 25 bis 28 Grad zurück. Die große Hitze ist dann erst einmal vorbei.
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1: Immer mehr Rentenleistungen in Deutschland zählen zu den steuerpflichtigen Einkünften. Im Jahr 2025 erhielten 22,5 Millionen Menschen Rentenleistungen von insgesamt rund 423 Milliarden Euro. Davon waren 72% steuerpflichtig, also rund 304 Milliarden Euro. Der steigende Anteil hängt mit der Umstellung der Rentenbesteuerung seit 2005 zusammen. Wer später in Rente geht, hat grundsätzlich einen höheren steuerpflichtigen Anteil. Gleichzeitig bleiben viele Rentnerinnen und Rentner wegen Freibeträgen und Abzügen trotzdem ohne Einkommensteuer. Für 2022 zeigen die jüngsten Daten, rund 58% der Rentenbezieher zahlten keine Einkommensteuer, rund 42% mussten Steuern zahlen. Bundeswirtschaftsministerin Katharina Reiche erwartet spürbar sinkende Strompreise erst in den 2030er Jahren. Ihre Reformpläne beim EEG und beim Stromnetz sollen die Energiewende günstiger machen und neue Dauerförderungen begrenzen. Reiche verweist darauf, dass der Bund derzeit 17 Milliarden Euro für die EEG-Förderung ausgibt und alte Förderzusagen noch viele Jahre nachwirken. Künftig sollen neue kleine Solaranlagen unter 25 Kilowatt Leistung keine dauerhafte Förderung mehr bekommen. Außerdem soll der Ausbau von Windkraft und Freiflächenphotovoltaik stärker dorthin gelenkt werden, wo das Stromnetz bereits ausreichend Kapazität hat. Kritik von Grünen, Umweltverbänden und der erneuerbaren Branche weist Reiche zurück. Ihr Ziel sei mehr Markt und weniger Dauerförderung.
2: Die Debatte über die Nachfolge von Bundespräsident Frank-Walter Steinmeier nimmt deutlich Fahrt auf. Steinmeiers Amtszeit endet im Frühjahr 2027. Ende Januar wird ein Nachfolger oder eine Nachfolgerin gewählt. Die Linke zeigt sich offen für eine parteiübergreifende Kandidatur aus der Zivilgesellschaft und lehnt ein reines Postengeschiebe zwischen Union und SPD ab. Die AfD fordert weiter eine Direktwahl des Bundespräsidenten durch das Volk, will aber wegen fehlender Mehrheiten für eine Grundgesetzänderung einen eigenen geeigneten Kandidaten prüfen. Die Grünen sprechen sich dafür aus, erstmals eine Frau in das höchste Staatsamt zu wählen. Auch in Union und SPD gibt es Sympathien für eine Kandidatin. Endgültige Gespräche sollen aber erst im Herbst folgen.
1: Ein Waldbrand in einem Naturschutzgebiet im Südosten der Niederlande ist weiter außer Kontrolle. Die Flammen breiteten sich im Gebiet Bosch-Heisebergen nahe Ostrum in der Provinz Limburg auf rund 100 Hektar aus. Hunderte Feuerwehrleute kämpften mit Unterstützung von Löschhubschraubern gegen das Feuer. Ein nahegelegener Campingplatz wurde geräumt, mehrere Straßen wurden gesperrt. Erschwert wird der Einsatz durch wechselnde Windböen, die die Rauchwolken weit nach Norden treiben. Auch Deutschland könnte von dem Rauch betroffen sein. Die Brandursache ist bislang unklar. Die Bundesregierung bereitet vorsorglich die Grundlagen für einen möglichen neuen Zivildienst vor. Hintergrund ist die Debatte über eine Rückkehr der Wehrpflicht und die Reform der Bundeswehr. Sollte die Wehrpflicht wieder aktiviert werden, müsste es auch einen Ersatzdienst für Menschen geben, die den Dienst an der Waffe aus Gewissensgründen verweigern. Das zuständige Familienministerium hat dazu 23 frühere Zivildienst- und Freiwilligendienstträger befragt. 22 halten ihre Strukturen grundsätzlich für geeignet. Sozialverbände, SPD, Linke und FDP warnen jedoch vor Pflichtdiensten und fordern stattdessen stärkere Freiwilligendienste. Gleichzeitig steigt die Zahl der Anträge auf Kriegsdienstverweigerung. Im ersten Halbjahr wurden 5.862 Anträge gestellt, mehr als im gesamten Vorjahr.
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1: Am Vormittag zeigt sich das Wetter im Radio NWW-Land freundlich und sommerlich warm. Sonne und einige Wolken wechseln sich ab und im weiteren Tagesverlauf steigen die Werte auf rund 31 Grad. Es bleibt meist trocken, einzelne kurze Schauer sind aber nicht ganz ausgeschlossen. Der Wind weht schwach bis mäßig und bringt nur wenig Abkühlung. Am Donnerstag wird es etwas weniger heiß. Im Norden unserer Region werden noch bis zu 28 Grad erreicht, im Süden eher um 25 Grad. Dort kann auch zeitweise leichter Regen fallen. Am Freitag bleibt es bei Sonne und vielen Wolken trocken, mit Höchstwerten um 26 bis 27 Grad. Am Samstag wird es wieder sonniger und wärmer. Dann sind bis zu 30 Grad möglich.
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1: Immer mehr Rentenleistungen in Deutschland zählen zu den steuerpflichtigen Einkünften. Im Jahr 2025 erhielten 22,5 Millionen Menschen Rentenleistungen von insgesamt rund 423 Milliarden Euro. Davon waren 72% steuerpflichtig, also rund 304 Milliarden Euro. Der steigende Anteil hängt mit der Umstellung der Rentenbesteuerung seit 2005 zusammen. Wer später in Rente geht, hat grundsätzlich einen höheren steuerpflichtigen Anteil. Gleichzeitig bleiben viele Rentnerinnen und Rentner wegen Freibeträgen und Abzügen trotzdem ohne Einkommensteuer. Für 2022 zeigen die jüngsten Daten, rund 58% der Rentenbezieher zahlten keine Einkommensteuer, rund 42% mussten Steuern zahlen. Bundeswirtschaftsministerin Katharina Reiche erwartet spürbar sinkende Strompreise erst in den 2030er Jahren. Ihre Reformpläne beim EEG und beim Stromnetz sollen die Energiewende günstiger machen und neue Dauerförderungen begrenzen. Reiche verweist darauf, dass der Bund derzeit 17 Milliarden Euro für die EEG-Förderung ausgibt und alte Förderzusagen noch viele Jahre nachwirken. Künftig sollen neue kleine Solaranlagen unter 25 Kilowatt Leistung keine dauerhafte Förderung mehr bekommen. Außerdem soll der Ausbau von Windkraft und Freiflächenphotovoltaik stärker dorthin gelenkt werden, wo das Stromnetz bereits ausreichend Kapazität hat. Kritik von Grünen, Umweltverbänden und der erneuerbaren Branche weist Reiche zurück. Ihr Ziel sei mehr Markt und weniger Dauerförderung.
2: Die Debatte über die Nachfolge von Bundespräsident Frank-Walter Steinmeier nimmt deutlich Fahrt auf. Steinmeiers Amtszeit endet im Frühjahr 2027. Ende Januar wird ein Nachfolger oder eine Nachfolgerin gewählt. Die Linke zeigt sich offen für eine parteiübergreifende Kandidatur aus der Zivilgesellschaft und lehnt ein reines Postengeschiebe zwischen Union und SPD ab. Die AfD fordert weiter eine Direktwahl des Bundespräsidenten durch das Volk, will aber wegen fehlender Mehrheiten für eine Grundgesetzänderung einen eigenen geeigneten Kandidaten prüfen. Die Grünen sprechen sich dafür aus, erstmals eine Frau in das höchste Staatsamt zu wählen. Auch in Union und SPD gibt es Sympathien für eine Kandidatin. Endgültige Gespräche sollen aber erst im Herbst folgen.
1: Ein Waldbrand in einem Naturschutzgebiet im Südosten der Niederlande ist weiter außer Kontrolle. Die Flammen breiteten sich im Gebiet Bosch-Heiseberden nahe Ostrum in der Provinz Limburg auf rund 100 Hektar aus. Hunderte Feuerwehrleute kämpften mit Unterstützung von Löschhubschraubern gegen das Feuer. Ein nahegelegener Campingplatz wurde geräumt, mehrere Straßen wurden gesperrt. Erschwert wird der Einsatz durch wechselnde Windböen, die die Rauchwolken weit nach Norden treiben. Auch Deutschland könnte von dem Rauch betroffen sein. Die Brandursache ist bislang unklar. Die Bundesregierung bereitet vorsorglich die Grundlagen für einen möglichen neuen Zivildienst vor. Hintergrund ist die Debatte über eine Rückkehr der Wehrpflicht und die Reform der Bundeswehr. Sollte die Wehrpflicht wieder aktiviert werden, müsste es auch einen Ersatzdienst für Menschen geben, die den Dienst an der Waffe aus Gewissensgründen verweigern. Das zuständige Familienministerium hat dazu 23 frühere Zivildienst- und Freiwilligendienstträger befragt. 22 halten ihre Strukturen grundsätzlich für geeignet. Sozialverbände, SPD, Linke und FDP warnen jedoch vor Pflichtdiensten und fordern stattdessen stärkere Freiwilligendienste. Gleichzeitig steigt die Zahl der Anträge auf Kriegsdienstverweigerung. Im ersten Halbjahr wurden 5.862 Anträge gestellt, mehr als im gesamten Vorjahr.
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1: Am Vormittag zeigt sich das Wetter im Radio NWW-Land freundlich und sommerlich warm. Sonne und einige Wolken wechseln sich ab und im weiteren Tagesverlauf steigen die Werte auf rund 31 Grad. Es bleibt meist trocken, einzelne kurze Schauer sind aber nicht ganz ausgeschlossen. Der Wind weht schwach bis mäßig und bringt nur wenig Abkühlung. Am Donnerstag wird es etwas weniger heiß. Im Norden unserer Region werden noch bis zu 28 Grad erreicht, im Süden eher um 25 Grad. Dort kann auch zeitweise leichter Regen fallen. Am Freitag bleibt es bei Sonne und vielen Wolken trocken, mit Höchstwerten um 26 bis 27 Grad. Am Samstag wird es wieder sonniger und wärmer. Dann sind bis zu 30 Grad möglich.
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1: Das Amtsgericht Dillingen hat einen 60-jährigen Mann wegen Stalkings zu einer Geldstrafe von 18.000 Euro verurteilt. Er soll eine Frau aus dem Landkreis Dillingen monatelang mit einem Peilsender an ihrem Auto überwacht haben. Die 33-jährige Betroffene entdeckte den Sender selbst und geriet danach in eine schwere Krise. Nach Angaben aus dem Verfahren folgten Panikattacken, der Verlust ihrer Arbeit und ein Klinikaufenthalt. Den Täter kannte die Frau kaum, er lebte lediglich in ihrem Umfeld. Insgesamt soll die Überwachung mindestens 8 Monate gedauert haben. Die anhaltende Hitze sorgt weiter für Einschränkungen auf der Riesbahn. Wegen verzogener Schienen ist der Abschnitt zwischen Donauwörth und Nördlingen derzeit gesperrt. Für Fahrgäste fahren dort Ersatzbusse. Nach aktuellem Stand soll der Zugverkehr auf diesem Abschnitt ab Donnerstag wieder aufgenommen werden. Zwischen Nördlingen und Aalen rollen die Züge zwar wieder, allerdings nur mit verminderter Geschwindigkeit. Reisende müssen deshalb weiterhin mit Verspätungen rechnen. Ein Blitzeinschlag sorgt in Harburg für Verkehrsprobleme an 2 Bahnübergängen. Betroffen sind die Übergänge an der Wemdinger Straße und an der Mündlinger Straße. Dort funktionieren die Schranken nach dem Gewitter nicht mehr. Beide Übergänge sind deshalb gesperrt. Die Reparatur kann sich verzögern, weil die Deutsche Bahn nach dem Unwetter viele Einsätze abarbeiten muss. Auch im Landkreis Dillingen hinterließ das Gewitter Spuren. Einsatzkräfte mussten unter anderem wegen heruntergestürzter Äste ausrücken. Die heimliche Überwachung einer Mitarbeiterin kommt einen früheren Bürgermeister aus dem Raum Landsberg teuer zu stehen. Er muss eine Geldstrafe von mehr als 7.000 Euro zahlen und seiner früheren Sekretärin zusätzlich 10.000 Euro Schmerzensgeld. Rund ein Jahr lang hatte er die Frau mit einer Kamera in ihrem Büro gefilmt und die Aufnahmen auf sein Handy übertragen. Vor Gericht erklärte er, er habe den Verdacht gehabt, sie gebe Informationen an politische Konkurrenz weiter. Der Fall hatte bundesweit für Schlagzeilen gesorgt. Wegen des Skandals war der 36-jährige Ex-Bürgermeister aus Reichling in diesem Jahr nicht mehr zur Wahl angetreten. Nach dem zweifachen Tötungsdelikt in einer Asylunterkunft in Haunstetten sitzt der Schock besonders in der Nachbarschaft tief. Anwohner berichten, dass es in der Unterkunft an der Inninger Straße in den vergangenen Jahren immer wieder Ärger gegeben habe und die Polizei häufiger ausrücken musste. Am Montag soll ein 29-jähriger Syrer dort 2 Männer im Alter von 39 und 54 Jahren getötet haben. Die Polizei war zunächst wegen einer Vermisstensuche im Einsatz und fand dann die beiden Leichen. Zur Tatwaffe und zum Motiv gibt es bislang keine Angaben. Die Kripo ermittelt weiter, sicherte Spuren vor Ort und befragte Anwohner.
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Ich spiele. Kann man hier labern? Weißt du? Da geht mir schon ein bisschen hoch. Geh, ruf, sei Druck, oder? Oder ich ruf noch mal an, bleibst du?

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1: Hallöchen.
2: Hallo.
1: Oder sollte ich besser sagen Bonjour, weil unser, ja, sag ich mal, heutiges Gericht kommt so ursprünglich aus der französischen Küche. Es gibt nämlich eine Tarte.
2: Und zwar eine Aprikosen-Mandel-Tarte.
1: Ah, das ist mal eine süße Variante, die gibt es ja auch in zahlreichen herzhaften Varianten, aber dieses Mal wirklich süß und sommerlich.
2: Mhm. Ist einfach zu machen und ja, braucht jetzt auch nicht sehr lange.
1: Ja, insgesamt mit Abkühlen und so, das ist schon doch ein bisschen.
2: Ja, worum man selber dran bleiben muss, ne?
1: Ja, klar. Mhm. Auf jeden Fall. Also die Basis ist ein Mürbeteig. Vielleicht habt ihr den ja schon mal gemacht. Wenn ihr Küchenprofis seid, dann ist das für euch sowieso ein alter Hut. Aber hier gibt es ja alles bei uns. Hier gibt es vom Kochanfänger bis zum Profi wirklich alles. Ja. Und dann viel Spaß kann man euch wünschen.
2: Ja? Genau. Passt Joghurt dazu zum Beispiel. Man kann auch einen Kaffee dazu trinken.
1: Ja, genau. Okay.
2: Oder Kugel Eis.
1: Richtig. Und das Ganze dann schön genießen im Sommer, vielleicht draußen.
2: Ja. Dann sagen wir viel Freude damit und guten Appetit. Bis morgen.
1: Tschüss.
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1: Immer mehr Rentenleistungen in Deutschland zählen zu den steuerpflichtigen Einkünften. Im Jahr 2025 erhielten 22,5 Millionen Menschen Rentenleistungen von insgesamt rund 423 Milliarden Euro. Davon waren 72% steuerpflichtig, also rund 304 Milliarden Euro. Der steigende Anteil hängt mit der Umstellung der Rentenbesteuerung seit 2005 zusammen. Wer später in Rente geht, hat grundsätzlich einen höheren steuerpflichtigen Anteil. Gleichzeitig bleiben viele Rentnerinnen und Rentner wegen Freibeträgen und Abzügen trotzdem ohne Einkommensteuer. Für 2022 zeigen die jüngsten Daten, rund 58% der Rentenbezieher zahlten keine Einkommensteuer. Rund 42% mussten Steuern zahlen. Bundeswirtschaftsministerin Katharina Reiche erwartet spürbar sinkende Strompreise erst in den 2030er Jahren. Ihre Reformpläne beim EEG und beim Stromnetz sollen die Energiewende günstiger machen und neue Dauerförderungen begrenzen. Reiche verweist darauf, dass der Bund derzeit 17 Milliarden Euro für die EEG-Förderung ausgibt und alte Förderzusagen noch viele Jahre nachwirken. Künftig sollen neue kleine Solaranlagen unter 25 Kilowatt Leistung keine dauerhafte Förderung mehr bekommen. Außerdem soll der Ausbau von Windkraft und Freiflächenphotovoltaik stärker dorthin gelenkt werden, wo das Stromnetz bereits ausreichend Kapazität hat. Kritik von Grünen, Umweltverbänden und der erneuerbaren Branche weist Reiche zurück. Ihr Ziel sei mehr Markt und weniger Dauerförderung. Die Debatte über die Nachfolge von Bundespräsident Frank-Walter Steinmeier nimmt deutlich Fahrt auf. Steinmeiers Amtszeit endet im Frühjahr 2027. Ende Januar wird ein Nachfolger oder eine Nachfolgerin gewählt. Die Linke zeigt sich offen für eine parteiübergreifende Kandidatur aus der Zivilgesellschaft und lehnt ein reines Postengeschiebe zwischen Union und SPD ab. Die AfD fordert weiter eine Direktwahl des Bundespräsidenten durch das Volk, will aber wegen fehlender Mehrheiten für eine Grundgesetzänderung einen eigenen geeigneten Kandidaten prüfen. Die Grünen sprechen sich dafür aus, erstmals eine Frau in das höchste Staatsamt zu wählen. Auch in Union und SPD gibt es Sympathien für eine Kandidatin. Endgültige Gespräche sollen aber erst im Herbst folgen. Ein Waldbrand in einem Naturschutzgebiet im Südosten der Niederlande ist weiter außer Kontrolle. Die Flammen breiteten sich im Gebiet Bosch-Heiseberden nahe Ostrum in der Provinz Limburg auf rund 100 Hektar aus. Hunderte Feuerwehrleute kämpften mit Unterstützung von Löschhubschraubern gegen das Feuer. Ein nahegelegener Campingplatz wurde geräumt, mehrere Straßen wurden gesperrt. Erschwert wird der Einsatz durch wechselnde Windböen, die die Rauchwolken weit nach Norden treiben. Auch Deutschland könnte von dem Rauch betroffen sein. Die Brandursache ist bislang unklar. Die Bundesregierung bereitet vorsorglich die Grundlagen für einen möglichen neuen Zivildienst vor. Hintergrund ist die Debatte über eine Rückkehr der Wehrpflicht und die Reform der Bundeswehr. Sollte die Wehrpflicht wieder aktiviert werden, müsste es auch einen Ersatzdienst für Menschen geben, die den Dienst an der Waffe aus Gewissensgründen verweigern. Das zuständige Familienministerium hat dazu 23 frühere Zivildienst- und Freiwilligendienstträger befragt. 22 halten ihre Strukturen grundsätzlich für geeignet. Sozialverbände, SPD, Linke und FDP warnen jedoch vor Pflichtdiensten und fordern stattdessen stärkere Freiwilligendienste. Gleichzeitig steigt die Zahl der Anträge auf Kriegsdienstverweigerung. Im ersten Halbjahr wurden 5.862 Anträge gestellt, mehr als im gesamten Vorjahr.
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1: Am Vormittag zeigt sich im Radio NWW-Land ein Mix aus vielen Wolken und zeitweise Sonne. Die Werte steigen im Norden unserer Region kräftiger an und erreichen dort bis zu 28 Grad. Weiter südlich bleibt es spürbar kühler. Dort liegen die Höchstwerte eher bei 23 bis 24 Grad. Einzelne kurze Schauer sind örtlich möglich, die meiste Zeit bleibt es aber trocken. Der Wind kommt schwach bis mäßig aus westlichen Richtungen. Am Freitag wird es freundlich und trocken. Nach einem frischen Start erreichen die Temperaturen meist 25 bis 27 Grad. Am Samstag setzt sich viel Sonne durch, Regen ist nicht in Sicht. Dazu wird es mit rund 29 Grad sommerlich warm. Der Sonntag bringt dann Hochsommerwetter, viel Sonne, nur einzelne Wolken und Temperaturen um 33 Grad.
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1: Am Flughafen Leipzig-Halle geht die Bundesregierung nach dem Fund einer mit Sprengstoff versehenen Drohne von einer professionellen Bedrohungslage aus. Bundesinnenminister Alexander Dobrindt sprach von einem möglichen hybriden Anschlagsszenario und schließt auch fremde Mächte als Drahtzieher nicht aus. Die Drohne wurde in der Nacht zum Mittwoch auf der Südpiste entdeckt, in der Nähe einer ukrainischen Transportmaschine vom Typ Antonov. Spezialkräfte der Bundespolizei entschärften den Sprengsatz kontrolliert. Ein weiteres unbekanntes Flugobjekt soll zudem mit einem Frachtflugzeug kollidiert sein. An der Maschine wurden später leichte Schäden festgestellt. Die Ermittlungen laufen weiter. Der Flughafen gilt wegen seiner Rolle als Fracht- und Wartungsstandort als besonders sensibel. Das Niedrigwasser am Rhein belastet zunehmend die Industrie und die Lieferketten in Deutschland. Unternehmen aus Chemie und Stahl weichen bereits auf Bahn und Lastwagen aus, weil Schiffe weniger laden können oder einzelne Stellen nicht mehr erreichen. Bundesverkehrsminister Steffen Bilger erwägt deshalb als Notmaßnahme eine vorübergehende Aufhebung des Sonntagsfahrverbots für Lastwagen. Auch zusätzliche Transporte auf der Schiene werden geprüft. Dort erschweren allerdings Bauarbeiten und Streckensanierungen entlang des Rheins die Lage. Bislang sprechen mehrere Unternehmen von Einschränkungen, aber noch nicht von einem flächendeckenden Produktionsstopp. In deutschen Gewässern sind seit Januar bereits mindestens 261 Menschen ertrunken. Das sind 15 mehr als im gleichen Zeitraum des Vorjahres. Besonders auffällig ist der Juni. Allein in diesem Monat kamen mehr als 100 Menschen beim Baden oder Schwimmen ums Leben. Rund 90% der tödlichen Fälle ereigneten sich in frei zugänglichen Binnengewässern, also etwa in Seen, Flüssen oder Kanälen. Nach Einschätzung der DLRG sind fast alle Opfer Männer oder Jungen. Die Organisation warnt vor Selbstüberschätzung, Alkohol und Drogen am Wasser. Im Schwarzen Meer hat die Ukraine Russland einen neuen Angriff auf einen Getreidefrachter vorgeworfen. Nach ukrainischen Angaben kam dabei mindestens ein Mensch ums Leben, drei weitere wurden verletzt. Die Besatzung wurde an Land gebracht. Moskau bestätigte Angriffe auf zwei Schiffe südlich und östlich von Odessa, sprach aber von militärischen Zielen. Russland wirft Kiew vor, Getreidefrachter für den Transport militärischer Güter zu nutzen. Der Seeweg bleibt damit ein Brennpunkt im Krieg und zugleich ein Risiko für die internationale Versorgung mit Agrarprodukten. Im Roten Meer und im Golf von Aden spitzt sich die Lage für die Schifffahrt weiter zu. Die Houthi-Miliz im Jemen meldet Angriffe auf zwei saudi-arabische Öltanker. Nach eigenen Angaben griff die Gruppe den Tanker Wafa vor der Küste der saudi-arabischen Stadt Yanbu und später den Tanker Daisy im Golf von Aden an. Seit Beginn der angekündigten Seeblockade im Juli zählt die Miliz nach eigener Darstellung inzwischen 9 attackierte Handelsschiffe. Yanbu ist für Saudi-Arabien strategisch wichtig, weil dort eine zentrale Ost-West-Öl-Pipeline endet. Die Houthis kündigen weitere Angriffe an, wodurch die ohnehin angespannte Lage auf einer wichtigen Energie- und Handelsroute verschärft wird.
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1: Zur Mittagszeit wechseln sich im Radio NWW Land Sonne und viele Wolken ab. In unserer Region gibt es heute ein deutliches Gefälle. Im Norden wird es mit bis zu 28 Grad am wärmsten, im Süden bleiben die Werte eher bei 23 bis 24 Grad. Örtlich kann sich ein kurzer Schauer entwickeln, verbreitet bleibt es aber trocken. Der Wind ist meist schwach bis mäßig und kommt aus westlichen Richtungen. Am Freitag wird das Wetter ruhiger. Es gibt freundliche Abschnitte, nur harmlose Wolken und trockene Luft. Die Höchstwerte liegen bei 25 bis 27 Grad. Am Samstag scheint häufig die Sonne, die Temperaturen steigen auf rund 29 Grad. Am Sonntag wird es noch wärmer, dann erwartet uns viel Sonne, nur zeitweise ein paar Wolken und hochsommerliche Werte um 33 Grad.
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0: Asylunterkunft in Augsburg-Haunstetten hat die Kriminalpolizei eine eigene Ermittlungsgruppe eingerichtet. Die Gruppe trägt den Namen Babylon und soll die Verbrechen in der Unterkunft an der Inninger Straße aufklären. Ein 29-jähriger Bewohner sitzt in Untersuchungshaft. Er soll einen 54-jährigen Iraker und einen 39-jährigen Syrer getötet haben. Die Polizei bestätigte, dass die Leichen in einem Müllcontainer gefunden wurden. Ausgelöst wurde der Einsatz, nachdem ein Bekannter eines Opfers gemeldet hatte, dass der Mann nicht erreichbar sei und sich möglicherweise in hilfloser Lage befinde. Die Hintergründe der Tat und die Beziehungen zwischen den Beteiligten werden weiter ermittelt. In Mering hat ein Zeuge die Weiterfahrt einer stark alkoholisierten Autofahrerin verhindert. Die 63-jährige Frau soll am Mittwochabend auf dem Parkplatz einer Tankstelle an der Münchner Straße ein geparktes Auto gestreift haben und anschließend weitergefahren sein. Ein Zeuge folgte ihr bis zu einer Unterführung, zog dort den Autoschlüssel ab und stoppte die Fahrt. Ein Alkoholtest ergab 2,64 Promille. Bei der Frau wurden Blut abgenommen, Führerschein und Autoschlüssel wurden beschlagnahmt. Sie muss sich nun wegen Gefährdung des Straßenverkehrs verantworten. Der Sachschaden liegt bei rund 1.200 Euro. In Mertingen hat die Polizei bei einer Kontrolle einen manipulierten Versicherungsnachweis an einem E-Scooter festgestellt. Ein 16-jähriger Fahrer war am Mittwochabend mit einem grünen Versicherungskennzeichen unterwegs, das offenbar mit einem schwarzen Stift übermalt worden war. Nach Einschätzung der Polizei sollte dadurch der Eindruck entstehen, dass ein gültiger Versicherungsschutz besteht. Die Beamten stellten den E-Scooter sicher. Gegen den Jugendlichen laufen nun Ermittlungen, unter anderem wegen des Verdachts der Urkundenfälschung. Außerdem steht ein Verstoß gegen das Pflichtversicherungsgesetz im Raum. Auf der Riesbahn zwischen Donauwörth und Nördlingen bleibt die Sperrung länger bestehen als zunächst geplant. Grund sind Hitzeschäden an den Gleisen, die den Streckenabschnitt zwischen Wörnitzstein und Donauwörth unbefahrbar gemacht haben. Der Zugverkehr ist dort seit Sonntag stark beeinträchtigt. Averio Bayern hat mitgeteilt, dass die Sperrung bis einschließlich Sonntag, 9. August, verlängert wird. Für Fahrgäste ist ein Busnotverkehr eingerichtet. Wer in den nächsten Tagen mit der Riesbahn unterwegs ist, muss deshalb mehr Zeit einplanen.
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1: Am Flughafen Leipzig-Halle geht die Bundesregierung nach dem Fund einer mit Sprengstoff versehenen Drohne von einer professionellen Bedrohungslage aus. Bundesinnenminister Alexander Dobrindt sprach von einem möglichen hybriden Anschlagsszenario und schließt auch fremde Mächte als Drahtzieher nicht aus. Die Drohne wurde in der Nacht zum Mittwoch auf der Südpiste entdeckt, in der Nähe einer ukrainischen Transportmaschine vom Typ Antonov. Spezialkräfte der Bundespolizei entschärften den Sprengsatz kontrolliert. Ein weiteres unbekanntes Flugobjekt soll zudem mit einem Frachtflugzeug kollidiert sein. An der Maschine wurden später leichte Schäden festgestellt. Die Ermittlungen laufen weiter. Der Flughafen gilt wegen seiner Rolle als Fracht- und Wartungsstandort als besonders sensibel. Das Niedrigwasser am Rhein belastet zunehmend die Industrie und die Lieferketten in Deutschland. Unternehmen aus Chemie und Stahl weichen bereits auf Bahn und Lastwagen aus, weil Schiffe weniger laden können oder einzelne Stellen nicht mehr erreichen. Bundesverkehrsminister Steffen Bilger erwägt deshalb als Notmaßnahme eine vorübergehende Aufhebung des Sonntagsfahrverbots für Lastwagen. Auch zusätzliche Transporte auf der Schiene werden geprüft. Dort erschweren allerdings Bauarbeiten und Streckensanierungen entlang des Rheins die Lage. Bislang sprechen mehrere Unternehmen von Einschränkungen, aber noch nicht von einem flächendeckenden Produktionsstopp. In deutschen Gewässern sind seit Januar bereits mindestens 261 Menschen ertrunken. Das sind 15 mehr als im gleichen Zeitraum des Vorjahres. Besonders auffällig ist der Juni. Allein in diesem Monat kamen mehr als 100 Menschen beim Baden oder Schwimmen ums Leben. Rund 90% der tödlichen Fälle ereigneten sich in frei zugänglichen Binnengewässern, also etwa in Seen, Flüssen oder Kanälen. Nach Einschätzung der DLRG sind fast alle Opfer Männer oder Jungen. Die Organisation warnt vor Selbstüberschätzung, Alkohol und Drogen am Wasser. Im Schwarzen Meer hat die Ukraine Russland einen neuen Angriff auf einen Getreidefrachter vorgeworfen. Nach ukrainischen Angaben kam dabei mindestens ein Mensch ums Leben, drei weitere wurden verletzt. Die Besatzung wurde an Land gebracht. Moskau bestätigte Angriffe auf zwei Schiffe südlich und östlich von Odessa, sprach aber von militärischen Zielen. Russland wirft Kiew vor, Getreidefrachter für den Transport militärischer Güter zu nutzen. Der Seeweg bleibt damit ein Brennpunkt im Krieg und zugleich ein Risiko für die internationale Versorgung mit Agrarprodukten. Im Roten Meer und im Golf von Aden spitzt sich die Lage für die Schifffahrt weiter zu. Die Houthi-Miliz im Jemen meldet Angriffe auf zwei saudi-arabische Öltanker. Nach eigenen Angaben griff die Gruppe den Tanker Wafa vor der Küste der saudi-arabischen Stadt Yanbu und später den Tanker Daisy im Golf von Aden an. Seit Beginn der angekündigten Seeblockade im Juli zählt die Miliz nach eigener Darstellung inzwischen 9 attackierte Handelsschiffe. Yanbu ist für Saudi-Arabien strategisch wichtig, weil dort eine zentrale Ost-West-Ölpipeline endet. Die Houthis kündigen weitere Angriffe an, wodurch die ohnehin angespannte Lage auf einer wichtigen Energie- und Handelsroute verschärft wird.
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1: Zur Mittagszeit wechseln sich im Radio NWW Land Sonne und viele Wolken ab. In unserer Region gibt es heute ein deutliches Gefälle. Im Norden wird es mit bis zu 28 Grad am wärmsten, im Süden bleiben die Werte eher bei 23 bis 24 Grad. Örtlich kann sich ein kurzer Schauer entwickeln, verbreitet bleibt es aber trocken. Der Wind ist meist schwach bis mäßig und kommt aus westlichen Richtungen. Am Freitag wird das Wetter ruhiger. Es gibt freundliche Abschnitte, nur harmlose Wolken und trockene Luft. Die Höchstwerte liegen bei 25 bis 27 Grad. Am Samstag scheint häufig die Sonne, die Temperaturen steigen auf rund 29 Grad. Am Sonntag wird es noch wärmer, dann erwartet uns viel Sonne, nur zeitweise ein paar Wolken und hochsommerliche Werte um 33 Grad.
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1: Am Flughafen Leipzig-Halle geht die Bundesregierung nach dem Fund einer mit Sprengstoff versehenen Drohne von einer professionellen Bedrohungslage aus. Bundesinnenminister Alexander Dobrindt sprach von einem möglichen hybriden Anschlagsszenario und schließt auch fremde Mächte als Drahtzieher nicht aus. Die Drohne wurde in der Nacht zum Mittwoch auf der Südpiste entdeckt, in der Nähe einer ukrainischen Transportmaschine vom Typ Antonov. Spezialkräfte der Bundespolizei entschärften den Sprengsatz kontrolliert. Ein weiteres unbekanntes Flugobjekt soll zudem mit einem Frachtflugzeug kollidiert sein. An der Maschine wurden später leichte Schäden festgestellt. Die Ermittlungen laufen weiter. Der Flughafen gilt wegen seiner Rolle als Fracht- und Wartungsstandort als besonders sensibel. Das Niedrigwasser am Rhein belastet zunehmend die Industrie und die Lieferketten in Deutschland. Unternehmen aus Chemie und Stahl weichen bereits auf Bahn und Lastwagen aus, weil Schiffe weniger laden können oder einzelne Stellen nicht mehr erreichen. Bundesverkehrsminister Steffen Bilger erwägt deshalb als Notmaßnahme eine vorübergehende Aufhebung des Sonntagsfahrverbots für Lastwagen. Auch zusätzliche Transporte auf der Schiene werden geprüft. Dort erschweren allerdings Bauarbeiten und Streckensanierungen entlang des Rheins die Lage. Bislang sprechen mehrere Unternehmen von Einschränkungen, aber noch nicht von einem flächendeckenden Produktionsstopp. In deutschen Gewässern sind seit Januar bereits mindestens 261 Menschen ertrunken. Das sind 15 mehr als im gleichen Zeitraum des Vorjahres. Besonders auffällig ist der Juni. Allein in diesem Monat kamen mehr als 100 Menschen beim Baden oder Schwimmen ums Leben. Rund 90% der tödlichen Fälle ereigneten sich in frei zugänglichen Binnengewässern, also etwa in Seen, Flüssen oder Kanälen. Nach Einschätzung der DLRG sind fast alle Opfer Männer oder Jungen. Die Organisation warnt vor Selbstüberschätzung, Alkohol und Drogen am Wasser. Im Schwarzen Meer hat die Ukraine Russland einen neuen Angriff auf einen Getreidefrachter vorgeworfen. Nach ukrainischen Angaben kam dabei mindestens ein Mensch ums Leben, drei weitere wurden verletzt. Die Besatzung wurde an Land gebracht. Moskau bestätigte Angriffe auf zwei Schiffe südlich und östlich von Odessa, sprach aber von militärischen Zielen. Russland wirft Kiew vor, Getreidefrachter für den Transport militärischer Güter zu nutzen. Der Seeweg bleibt damit ein Brennpunkt im Krieg und zugleich ein Risiko für die internationale Versorgung mit Agrarprodukten. Im Roten Meer und im Golf von Aden spitzt sich die Lage für die Schifffahrt weiter zu. Die Houthi-Miliz im Jemen meldet Angriffe auf zwei saudi-arabische Öltanker. Nach eigenen Angaben griff die Gruppe den Tanker Wafa vor der Küste der saudi-arabischen Stadt Yanbu und später den Tanker Daisy im Golf von Aden an. Seit Beginn der angekündigten Seeblockade im Juli zählt die Miliz nach eigener Darstellung inzwischen 9 attackierte Handelsschiffe. Yanbu ist für Saudi-Arabien strategisch wichtig, weil dort eine zentrale Ost-West-Öl-Pipeline endet. Die Houthis kündigen weitere Angriffe an, wodurch die ohnehin angespannte Lage auf einer wichtigen Energie- und Handelsroute verschärft wird.
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1: Am Nachmittag bleibt es im Radio NWW-Land sommerlich, aber nicht überall gleich warm. Im Norden unserer Region steigen die Temperaturen auf bis zu 28 Grad. Weiter südlich bleibt es spürbar kühler. Dort werden eher 23 bis 24 Grad erreicht. Sonne und viele Wolken wechseln sich ab. Ein kurzer Schauer ist örtlich möglich, längerer Regen ist aber nicht zu erwarten. Der Wind weht schwach bis mäßig aus westlichen Richtungen. Der Freitag bringt freundliches und trockenes Wetter bei 25 bis 27 Grad. Am Samstag wird es sonniger und wärmer, dann liegen die Höchstwerte um 29 Grad. Am Sonntag legt der Sommer noch einmal deutlich zu. Viel Sonne, nur ein paar Wolken und Temperaturen um 33 Grad bestimmen dann das Wetter in der ganzen Region.
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1: Am Flughafen Leipzig-Halle geht die Bundesregierung nach dem Fund einer mit Sprengstoff versehenen Drohne von einer professionellen Bedrohungslage aus. Bundesinnenminister Alexander Dobrindt sprach von einem möglichen hybriden Anschlagsszenario und schließt auch fremde Mächte als Drahtzieher nicht aus. Die Drohne wurde in der Nacht zum Mittwoch auf der Südpiste entdeckt, in der Nähe einer ukrainischen Transportmaschine vom Typ Antonov. Spezialkräfte der Bundespolizei entschärften den Sprengsatz kontrolliert. Ein weiteres unbekanntes Flugobjekt soll zudem mit einem Frachtflugzeug kollidiert sein. An der Maschine wurden später leichte Schäden festgestellt. Die Ermittlungen laufen weiter. Der Flughafen gilt wegen seiner Rolle als Fracht- und Wartungsstandort als besonders sensibel. Das Niedrigwasser am Rhein belastet zunehmend die Industrie und die Lieferketten in Deutschland. Unternehmen aus Chemie und Stahl weichen bereits auf Bahn und Lastwagen aus, weil Schiffe weniger laden können oder einzelne Stellen nicht mehr erreichen. Bundesverkehrsminister Steffen Bilger erwägt deshalb als Notmaßnahme eine vorübergehende Aufhebung des Sonntagsfahrverbots für Lastwagen. Auch zusätzliche Transporte auf der Schiene werden geprüft. Dort erschweren allerdings Bauarbeiten und Streckensanierungen entlang des Rheins die Lage. Bislang sprechen mehrere Unternehmen von Einschränkungen, aber noch nicht von einem flächendeckenden Produktionsstopp. In deutschen Gewässern sind seit Januar bereits mindestens 261 Menschen ertrunken. Das sind 15 mehr als im gleichen Zeitraum des Vorjahres. Besonders auffällig ist der Juni. Allein in diesem Monat kamen mehr als 100 Menschen beim Baden oder Schwimmen ums Leben. Rund 90% der tödlichen Fälle ereigneten sich in frei zugänglichen Binnengewässern, also etwa in Seen, Flüssen oder Kanälen. Nach Einschätzung der DLRG sind fast alle Opfer Männer oder Jungen. Die Organisation warnt vor Selbstüberschätzung, Alkohol und Drogen am Wasser. Im Schwarzen Meer hat die Ukraine Russland einen neuen Angriff auf einen Getreidefrachter vorgeworfen. Nach ukrainischen Angaben kam dabei mindestens ein Mensch ums Leben, drei weitere wurden verletzt. Die Besatzung wurde an Land gebracht. Moskau bestätigte Angriffe auf zwei Schiffe südlich und östlich von Odessa, sprach aber von militärischen Zielen. Russland wirft Kiew vor, Getreidefrachter für den Transport militärischer Güter zu nutzen. Der Seeweg bleibt damit ein Brennpunkt im Krieg und zugleich ein Risiko für die internationale Versorgung mit Agrarprodukten. Im Roten Meer und im Golf von Aden spitzt sich die Lage für die Schifffahrt weiter zu. Die Houthi-Miliz im Jemen meldet Angriffe auf zwei saudi-arabische Öltanker. Nach eigenen Angaben griff die Gruppe den Tanker Wafa vor der Küste der saudi-arabischen Stadt Yanbu und später den Tanker Daisy im Golf von Aden an. Seit Beginn der angekündigten Seeblockade im Juli zählt die Miliz nach eigener Darstellung inzwischen 9 attackierte Handelsschiffe. Yanbu ist für Saudi-Arabien strategisch wichtig, weil dort eine zentrale Ost-West-Öl-Pipeline endet. Die Houthis kündigen weitere Angriffe an, wodurch die ohnehin angespannte Lage auf einer wichtigen Energie- und Handelsroute verschärft wird.
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1: Am Nachmittag bleibt es im Radio NWW-Land sommerlich, aber nicht überall gleich warm. Im Norden unserer Region steigen die Temperaturen auf bis zu 28 Grad. Weiter südlich bleibt es spürbar kühler. Dort werden eher 23 bis 24 Grad erreicht. Sonne und viele Wolken wechseln sich ab. Ein kurzer Schauer ist örtlich möglich, längerer Regen ist aber nicht zu erwarten. Der Wind weht schwach bis mäßig aus westlichen Richtungen. Der Freitag bringt freundliches und trockenes Wetter bei 25 bis 27 Grad. Am Samstag wird es sonniger und wärmer, dann liegen die Höchstwerte um 29 Grad. Am Sonntag legt der Sommer noch einmal deutlich zu. Viel Sonne, nur ein paar Wolken und Temperaturen um 33 Grad bestimmen dann das Wetter in der ganzen Region.
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1: Nach dem zweifachen Totschlag in einer Asylunterkunft in Augsburg-Haunstetten hat die Kriminalpolizei eine eigene Ermittlungsgruppe eingerichtet. Die Gruppe trägt den Namen Babylon und soll die Verbrechen in der Unterkunft an der Inninger Straße aufklären. Ein 29-jähriger Bewohner sitzt in Untersuchungshaft. Er soll einen 54-jährigen Iraker und einen 39-jährigen Syrer getötet haben. Die Polizei bestätigte, dass die Leichen in einem Müllcontainer gefunden wurden. Ausgelöst wurde der Einsatz, nachdem ein Bekannter eines Opfers gemeldet hatte, dass der Mann nicht erreichbar sei und sich möglicherweise in hilfloser Lage befinde. Die Hintergründe der Tat und die Beziehungen zwischen den Beteiligten werden weiter ermittelt. Im Raum Rhein ermittelt die Polizei nach einem Fall von Computerbetrug. Ein Mann bemerkte unberechtigte Abbuchungen von seinem Bankkonto und erstattete Anzeige. Nach ersten Erkenntnissen hatten unbekannte Täter Zugriff auf sein Amazon- und PayPal-Konto erlangt. Über diese Konten wurden mehrere Transaktionen zu Lasten des Mannes durchgeführt. Der Schaden liegt bei etwa 240 Euro. Die Polizei rät, für Bezahldienste eigene starke Passwörter zu verwenden, die Zwei-Faktor-Anmeldung einzuschalten und Kontobewegungen regelmäßig zu prüfen. Auf der Riesbahn zwischen Donauwörth und Nördlingen bleibt die Sperrung länger bestehen als zunächst geplant. Grund sind Hitzeschäden an den Gleisen, die den Streckenabschnitt zwischen Wörnitzstein und Donauwörth unbefahrbar gemacht haben. Der Zugverkehr ist dort seit Sonntag stark beeinträchtigt. Averio Bayern hat mitgeteilt, dass die Sperrung bis einschließlich Sonntag, 9. August, verlängert wird. Für Fahrgäste ist ein Busnotverkehr eingerichtet. Wer in den nächsten Tagen mit der Riesbahn unterwegs ist, muss deshalb mehr Zeit einplanen. In Mertingen hat die Polizei bei einer Kontrolle einen manipulierten Versicherungsnachweis an einem E-Scooter festgestellt. Ein 16-jähriger Fahrer war am Mittwochabend mit einem grünen Versicherungskennzeichen unterwegs, das offenbar mit einem schwarzen Stift übermalt worden war. Nach Einschätzung der Polizei sollte dadurch der Eindruck entstehen, dass ein gültiger Versicherungsschutz besteht. Die Beamten stellten den E-Scooter sicher. Gegen den Jugendlichen laufen nun Ermittlungen, unter anderem wegen des Verdachts der Urkundenfälschung. Außerdem steht ein Verstoß gegen das Pflichtversicherungsgesetz im Raum. In Mering hat ein Zeuge die Weiterfahrt einer stark alkoholisierten Autofahrerin verhindert. Die 63-jährige Frau soll am Mittwochabend auf

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1: Am Flughafen Leipzig-Halle geht die Bundesregierung nach dem Fund einer mit Sprengstoff versehenen Drohne von einer professionellen Bedrohungslage aus. Bundesinnenminister Alexander Dobrindt sprach von einem möglichen hybriden Anschlagsszenario und schließt auch fremde Mächte als Drahtzieher nicht aus. Die Drohne wurde in der Nacht zum Mittwoch auf der Südpiste entdeckt, in der Nähe einer ukrainischen Transportmaschine vom Typ Antonov. Spezialkräfte der Bundespolizei entschärften den Sprengsatz kontrolliert. Ein weiteres unbekanntes Flugobjekt soll zudem mit einem Frachtflugzeug kollidiert sein. An der Maschine wurden später leichte Schäden festgestellt. Die Ermittlungen laufen weiter. Der Flughafen gilt wegen seiner Rolle als Fracht- und Wartungsstandort als besonders sensibel. Das Niedrigwasser am Rhein belastet zunehmend die Industrie und die Lieferketten in Deutschland. Unternehmen aus Chemie und Stahl weichen bereits auf Bahn und Lastwagen aus, weil Schiffe weniger laden können oder einzelne Stellen nicht mehr erreichen. Bundesverkehrsminister Steffen Bilger erwägt deshalb als Notmaßnahme eine vorübergehende Aufhebung des Sonntagsfahrverbots für Lastwagen. Auch zusätzliche Transporte auf der Schiene werden geprüft. Dort erschweren allerdings Bauarbeiten und Streckensanierungen entlang des Rheins die Lage. Bislang sprechen mehrere Unternehmen von Einschränkungen, aber noch nicht von einem flächendeckenden Produktionsstopp. In deutschen Gewässern sind seit Januar bereits mindestens 261 Menschen ertrunken. Das sind 15 mehr als im gleichen Zeitraum des Vorjahres. Besonders auffällig ist der Juni. Allein in diesem Monat kamen mehr als 100 Menschen beim Baden oder Schwimmen ums Leben. Rund 90% der tödlichen Fälle ereigneten sich in frei zugänglichen Binnengewässern, also etwa in Seen, Flüssen oder Kanälen. Nach Einschätzung der DLRG sind fast alle Opfer Männer oder Jungen. Die Organisation warnt vor Selbstüberschätzung, Alkohol und Drogen am Wasser. Im Schwarzen Meer hat die Ukraine Russland einen neuen Angriff auf einen Getreidefrachter vorgeworfen. Nach ukrainischen Angaben kam dabei mindestens ein Mensch ums Leben, drei weitere wurden verletzt. Die Besatzung wurde an Land gebracht. Moskau bestätigte Angriffe auf zwei Schiffe südlich und östlich von Odessa, sprach aber von militärischen Zielen. Russland wirft Kiew vor, Getreidefrachter für den Transport militärischer Güter zu nutzen. Der Seeweg bleibt damit ein Brennpunkt im Krieg und zugleich ein Risiko für die internationale Versorgung mit Agrarprodukten. Im Roten Meer und im Golf von Aden spitzt sich die Lage für die Schifffahrt weiter zu. Die Houthi-Miliz im Jemen meldet Angriffe auf zwei saudi-arabische Öltanker. Nach eigenen Angaben griff die Gruppe den Tanker Wafa vor der Küste der saudi-arabischen Stadt Yanbu und später den Tanker Daisy im Golf von Aden an. Seit Beginn der angekündigten Seeblockade im Juli zählt die Miliz nach eigener Darstellung inzwischen 9 attackierte Handelsschiffe. Yanbu ist für Saudi-Arabien strategisch wichtig, weil dort eine zentrale Ost-West-Ölpipeline endet. Die Houthis kündigen weitere Angriffe an, wodurch die ohnehin angespannte Lage auf einer wichtigen Energie- und Handelsroute verschärft wird.
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1: Im Laufe des Nachmittags bleibt es im Sendegebiet unterschiedlich warm. Im Norden unserer Region sind bis zu 28 Grad möglich. Weiter südlich bleibt es bei etwa 23 bis 24 Grad angenehmer. Dazu gibt es Sonne, viele Wolken und nur vereinzelt die Möglichkeit für einen kurzen Schauer. Die meisten von uns kommen trocken durch den restlichen Tag. Der Wind bleibt schwach bis mäßig und kommt aus westlichen Richtungen. Am Freitag zeigt sich das Wetter von einer freundlichen und trockenen Seite. Die Temperaturen erreichen 25 bis 27 Grad. Am Samstag gibt es viel Sonne, kaum Wolken und Werte um 29 Grad. Der Sonntag wird dann hochsommerlich. Viel Sonnenschein, nur einzelne Wolken und Höchstwerte um 33 Grad.
0: 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Wir begleiten euch bis zum Feierabend. 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
1: Am Flughafen Leipzig-Halle geht die Bundesregierung nach dem Fund einer mit Sprengstoff versehenen Drohne von einer professionellen Bedrohungslage aus. Bundesinnenminister Alexander Dobrindt sprach von einem möglichen hybriden Anschlagsszenario und schließt auch fremde Mächte als Drahtzieher nicht aus. Die Drohne wurde in der Nacht zum Mittwoch auf der Südpiste entdeckt, in der Nähe einer ukrainischen Transportmaschine vom Typ Antonov. Spezialkräfte der Bundespolizei entschärften den Sprengsatz kontrolliert. Ein weiteres unbekanntes Flugobjekt soll zudem mit einem Frachtflugzeug kollidiert sein. An der Maschine wurden später leichte Schäden festgestellt. Die Ermittlungen laufen weiter. Der Flughafen gilt wegen seiner Rolle als Fracht- und Wartungsstandort als besonders sensibel. Das Niedrigwasser am Rhein belastet zunehmend die Industrie und die Lieferketten in Deutschland. Unternehmen aus Chemie und Stahl weichen bereits auf Bahn und Lastwagen aus, weil Schiffe weniger laden können oder einzelne Stellen nicht mehr erreichen. Bundesverkehrsminister Steffen Bilger erwägt deshalb als Notmaßnahme eine vorübergehende Aufhebung des Sonntagsfahrverbots für Lastwagen. Auch zusätzliche Transporte auf der Schiene werden geprüft. Dort erschweren allerdings Bauarbeiten und Streckensanierungen entlang des Rheins die Lage. Bislang sprechen mehrere Unternehmen von Einschränkungen, aber noch nicht von einem flächendeckenden Produktionsstopp. In deutschen Gewässern sind seit Januar bereits mindestens 261 Menschen ertrunken. Das sind 15 mehr als im gleichen Zeitraum des Vorjahres. Besonders auffällig ist der Juni. Allein in diesem Monat kamen mehr als 100 Menschen beim Baden oder Schwimmen ums Leben. Rund 90% der tödlichen Fälle ereigneten sich in frei zugänglichen Binnengewässern, also etwa in Seen, Flüssen oder Kanälen. Nach Einschätzung der DLRG sind fast alle Opfer Männer oder Jungen. Die Organisation warnt vor Selbstüberschätzung, Alkohol und Drogen am Wasser. Im Schwarzen Meer hat die Ukraine Russland einen neuen Angriff auf einen Getreidefrachter vorgeworfen. Nach ukrainischen Angaben kam dabei mindestens ein Mensch ums Leben, drei weitere wurden verletzt. Die Besatzung wurde an Land gebracht. Moskau bestätigte Angriffe auf zwei Schiffe südlich und östlich von Odessa, sprach aber von militärischen Zielen. Russland wirft Kiew vor, Getreidefrachter für den Transport militärischer Güter zu nutzen. Der Seeweg bleibt damit ein Brennpunkt im Krieg und zugleich ein Risiko für die internationale Versorgung mit Agrarprodukten. Im Roten Meer und im Golf von Aden spitzt sich die Lage für die Schifffahrt weiter zu. Die Houthi-Miliz im Jemen meldet Angriffe auf zwei saudi-arabische Öltanker. Nach eigenen Angaben griff die Gruppe den Tanker Wafa vor der Küste der saudi-arabischen Stadt Yanbu und später den Tanker Daisy im Golf von Aden an. Seit Beginn der angekündigten Seeblockade im Juli zählt die Miliz nach eigener Darstellung inzwischen 9 attackierte Handelsschiffe. Yanbu ist für Saudi-Arabien strategisch wichtig, weil dort eine zentrale Ost-West-Ölpipeline endet. Die Houthis kündigen weitere Angriffe an, wodurch die ohnehin angespannte Lage auf einer wichtigen Energie- und Handelsroute verschärft wird.
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1: Im Laufe des Nachmittags bleibt es im Sendegebiet unterschiedlich warm. Im Norden unserer Region sind bis zu 28 Grad möglich. Weiter südlich bleibt es bei etwa 23 bis 24 Grad angenehmer. Dazu gibt es Sonne, viele Wolken und nur vereinzelt die Möglichkeit für einen kurzen Schauer. Die meisten von uns kommen trocken durch den restlichen Tag. Der Wind bleibt schwach bis mäßig und kommt aus westlichen Richtungen. Am Freitag zeigt sich das Wetter von einer freundlichen und trockenen Seite. Die Temperaturen erreichen 25 bis 27 Grad. Am Samstag gibt es viel Sonne, kaum Wolken und Werte um 29 Grad. Der Sonntag wird dann hochsommerlich. Viel Sonnenschein, nur einzelne Wolken und Höchstwerte um 33 Grad.
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1: Am Flughafen Leipzig-Halle geht die Bundesregierung nach dem Fund einer mit Sprengstoff versehenen Drohne von einer professionellen Bedrohungslage aus. Bundesinnenminister Alexander Dobrindt sprach von einem möglichen hybriden Anschlagsszenario und schließt auch fremde Mächte als Drahtzieher nicht aus. Die Drohne wurde in der Nacht zum Mittwoch auf der Südpiste entdeckt, in der Nähe einer ukrainischen Transportmaschine vom Typ Antonov. Spezialkräfte der Bundespolizei entschärften den Sprengsatz kontrolliert. Ein weiteres unbekanntes Flugobjekt soll zudem mit einem Frachtflugzeug kollidiert sein. An der Maschine wurden später leichte Schäden festgestellt. Die Ermittlungen laufen weiter. Der Flughafen gilt wegen seiner Rolle als Fracht- und Wartungsstandort als besonders sensibel. Das Niedrigwasser am Rhein belastet zunehmend die Industrie und die Lieferketten in Deutschland. Unternehmen aus Chemie und Stahl weichen bereits auf Bahn und Lastwagen aus, weil Schiffe weniger laden können oder einzelne Stellen nicht mehr erreichen. Bundesverkehrsminister Steffen Bilger erwägt deshalb als Notmaßnahme eine vorübergehende Aufhebung des Sonntagsfahrverbots für Lastwagen. Auch zusätzliche Transporte auf der Schiene werden geprüft. Dort erschweren allerdings Bauarbeiten und Streckensanierungen entlang des Rheins die Lage. Bislang sprechen mehrere Unternehmen von Einschränkungen, aber noch nicht von einem flächendeckenden Produktionsstopp. In deutschen Gewässern sind seit Januar bereits mindestens 261 Menschen ertrunken. Das sind 15 mehr als im gleichen Zeitraum des Vorjahres. Besonders auffällig ist der Juni. Allein in diesem Monat kamen mehr als 100 Menschen beim Baden oder Schwimmen ums Leben. Rund 90% der tödlichen Fälle ereigneten sich in frei zugänglichen Binnengewässern, also etwa in Seen, Flüssen oder Kanälen. Nach Einschätzung der DLRG sind fast alle Opfer Männer oder Jungen. Die Organisation warnt vor Selbstüberschätzung, Alkohol und Drogen am Wasser. Im Schwarzen Meer hat die Ukraine Russland einen neuen Angriff auf einen Getreidefrachter vorgeworfen. Nach ukrainischen Angaben kam dabei mindestens ein Mensch ums Leben, drei weitere wurden verletzt. Die Besatzung wurde an Land gebracht. Moskau bestätigte Angriffe auf zwei Schiffe südlich und östlich von Odessa, sprach aber von militärischen Zielen. Russland wirft Kiew vor, Getreidefrachter für den Transport militärischer Güter zu nutzen. Der Seeweg bleibt damit ein Brennpunkt im Krieg und zugleich ein Risiko für die internationale Versorgung mit Agrarprodukten. Im Roten Meer und im Golf von Aden spitzt sich die Lage für die Schifffahrt weiter zu. Die Houthi-Miliz im Jemen meldet Angriffe auf zwei saudi-arabische Öltanker. Nach eigenen Angaben griff die Gruppe den Tanker Wafa vor der Küste der saudi-arabischen Stadt Yanbu und später den Tanker Daisy im Golf von Aden an. Seit Beginn der angekündigten Seeblockade im Juli zählt die Miliz nach eigener Darstellung inzwischen 9 attackierte Handelsschiffe. Yanbu ist für Saudi-Arabien strategisch wichtig, weil dort eine zentrale Ost-West-Öl-Pipeline endet. Die Houthis kündigen weitere Angriffe an, wodurch die ohnehin angespannte Lage auf einer wichtigen Energie- und Handelsroute verschärft wird.
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1: Heute Abend beruhigt sich das Wetter im Radio NWW-Land weiter. Die Wolken bleiben zwar noch dabei, zwischendurch zeigt sich aber auch die Sonne. Ein kurzer Schauer ist nur noch örtlich möglich. In der Nacht lockert es mehr auf. Die Temperaturen gehen auf milde Werte zurück. In der Region bleibt es unterschiedlich warm. Im Norden deutlich wärmer, im Süden spürbar kühler. Am Freitag geht es freundlich und trocken weiter. Nach einem frischen Start steigen die Werte auf 25 bis 27 Grad. Am Samstag wird es sonnig und sommerlich warm bei rund 29 Grad. Am Sonntag setzt sich sehr warmes Hochsommerwetter durch. Viel Sonne, nur zeitweise ein paar Wolken und Temperaturen um 33 Grad.
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Es ist schon wieder Zeit, es ist Donnerstagabend. 2 Stunden lang sind wir gemeinsam unterwegs. Und es ist natürlich schön, dass du den Weg zu uns gewählt hast, gell? Und deshalb für dich ein herzliches Hallo

Ja, ja, das ist Cliff Richard und der hat dann auch gleich einen musikalischen Einstieg gemacht in die zwei Stunden, wo wir jetzt gemeinsam unterwegs sind. Du, ich habe den Musiktopf wieder gefüllt, das kannst du dir gar nicht vorstellen. Wir haben ganz viel vor und deshalb mache ich es kurz und bündig. Musik und Information ist in den nächsten beiden Stunden angesagt, das kennst du, gell? Und ein Dankeschön geht an die Nachrichten- und Wetterredaktion.

Ja, ja, dann lassen wir es ganz cool einschwingen mit Lennart Skinner zum Beispiel. Danke fürs Zuschalten, schön, dass du da bist. Hey, und in den nächsten beiden Stunden wollen wir weiter aufmachen.

0: Wow, einfach schön. 2000 Männer sind natürlich Kiss und vorher haben wir Musik von Slade gehört. Und das alles am heutigen Donnerstagabend.
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0: Und heute haben wir in der ersten Stunde ein Stück bayerische Radiogeschichte.

0: 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Hey du, zur vollen Stunde gibt's Nachrichten und Wetter. Gut informierten diesen Donnerstagabend und jetzt Lauscher weiter aufmachen. Dankeschön.
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0: Hey du da draußen, es könnte ja sein, dass du Country-Musik-Fan bist. Heute ist Donnerstagabend, das ist? Jawohl, das ist dein Abend.
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0: Das ist natürlich auch am heutigen Donnerstagabend so. Zuerst gehen wir jetzt gemeinsam und schwingen ein in diesen Donnerstagabend.

Genieß mit uns zusammen diesen Donnerstagabend. Schwing ein in deinen ganz persönlichen Feierabend. Ich begleite dich gerne bei der Arbeit. Bin bei dir im Auto, fahr vorsichtig und komm gut ins Ziel. Und dir gibt's 3 Days Whiskey.

Das ist Musik von John Fogerty. Der wollte irgendwie nicht starten. Er hat gesagt, ich möchte noch ein bisschen Pause haben. Und hat da sich ganz viel Zeit gelassen, wie du gemerkt hast. Naja, kann vorkommen. Nicht, was machen wir jetzt? Wir schauen wieder einmal über die Landesgrenze hinaus.

0: Houses Rocking. Ja, das sind The Jackies, das ist CH-Musik. Und die gibt's immer, das weißt du natürlich, genau an dieser Stelle. Zurück in deine Heimat, hier gibt's Regionales für dich.
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2: Im Raum Rhein ermittelt die Polizei nach einem Fall von Computer.

0: In Mering hat ein Zeuge die Weiterfahrt einer stark alkoholisierten Autofahrerin verhindert. Die 63-jährige Frau soll am Mittwochabend auf dem Parkplatz einer Tankstelle an der Münchner Straße ein geparktes Auto gestreift haben und anschließend weitergefahren sein. Ein Zeuge folgte ihr bis zu einer Unterführung, zog dort den Autoschlüssel ab und stoppte die Fahrt. Ein Alkoholtest ergab 2,64 Promille. Bei der Frau wurden Blut abgenommen, Führerschein und Autoschlüssel wurden beschlagnahmt. Sie muss sich nun wegen Gefährdung des Straßenverkehrs verantworten. Der Sachschaden liegt bei rund 1.200 Euro. Auf der Riesbahn zwischen Donauwörth und Nördlingen bleibt die Sperrung länger bestehen als zunächst geplant. Grund sind Hitzeschäden an den Gleisen, die den Streckenabschnitt zwischen Wörnitzstein und Donauwörth unbefahrbar gemacht haben. Der Zugverkehr ist dort seit Sonntag stark beeinträchtigt. Averio Bayern hat mitgeteilt, dass die Sperrung bis einschließlich Sonntag, 9. August, verlängert wird. Für Fahrgäste ist ein Busnotverkehr eingerichtet. Wer in den nächsten Tagen mit der Riesbahn unterwegs ist, muss deshalb mehr Zeit einplanen. In Mertingen hat die Polizei bei einer Kontrolle einen manipulierten Versicherungsnachweis an einem E-Scooter festgestellt. Ein 16-jähriger Fahrer war am Mittwochabend mit einem grünen Versicherungskennzeichen unterwegs, das offenbar mit einem schwarzen Stift übermalt worden war. Nach Einschätzung der Polizei sollte dadurch der Eindruck entstehen, dass ein gültiger Versicherungsschutz besteht. Die Beamten stellten den E-Scooter sicher. Gegen den Jugendlichen laufen nun Ermittlungen, unter anderem wegen des Verdachts der Urkundenfälschung. Außerdem steht ein Verstoß gegen das Pflichtversicherungsgesetz im Raum. Nach dem zweifachen Totschlag in einer Asylunterkunft in Augsburg-Haunstetten hat die Kriminalpolizei eine eigene Ermittlungsgruppe eingerichtet. Die Gruppe trägt den Namen Babylon und soll die Verbrechen in der Unterkunft an der Inninger Straße aufklären. Ein 29-jähriger Bewohner sitzt in Untersuchungshaft. Er soll einen 54-jährigen Iraker und einen 39-jährigen Syrer getötet haben. Die Polizei bestätigte, dass die Leichen in einem Müllcontainer gefunden wurden. Ausgelöst wurde der Einsatz, nachdem ein Bekannter eines Opfers gemeldet hatte, dass der Mann nicht erreichbar sei und sich möglicherweise in hilfloser Lage befinde. Die Hintergründe der Tat und die Beziehungen zwischen den Beteiligten werden weiter ermittelt.
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2: Du kennst das, weil du regelmäßig bei uns bist. Und das machst du gut so. Immer hier gibt's Regionales für dich. Heute ist Donnerstag. Mein persönlicher Musikcoach macht sich einen gemütlichen Fernsehabend. Und ich habe für dich Track

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0: Das ist unverkennbar Musik von Beatles. Damals eine richtige Musikgeschichte-Schreibergruppe, nicht? Ja, die haben Musikgeschichte geschrieben und haben ein Album rausgegeben damals. Und da sind die Raritäten drauf zu finden. Das ist eine davon. In der Schweiz wurde Radiogeschichte geschrieben mit Radio 24, als die damals in den frühen 80ern von Monte Gruppera aus in die Schweiz gesendet haben und von der Post immer und immer wieder zugemacht wurden. Sie hatten aber eine große, große, große Fangruppe. Auch in Bayern gibt es Radiogeschichte. Jörg, du kennst die Einzelheiten.
1: Radio Bavaria International.

0: Sie erreichen uns unter folgenden Anschriften: Radio Bavaria International in Italien, Postfach 2 in 39049 Sterzing. In Österreich Postfach 93 in 6010 Innsbruck und in Deutschland Osterwaldstraße 73 in 8000 München 40.
1: Nein, ihr habt nicht etwa den falschen Sender eingeschaltet. Ihr seid nach wie vor bei Radio NWW. Aber Radio Bavaria International ist eine Ikone. Von 1979 bis 1983 war diese Station on air. Und das als privates Radio, wo es in Bayern doch eigentlich damals noch gar kein privates Radio hätte geben dürfen. Alles, was sendete, war damals fest in öffentlich-rechtlicher Hand. Und diejenigen, die senden wollten, die waren bestenfalls ein Fall für die Peilwagen der Deutschen Bundespost. Was aber, wenn sich der Sendestandort und somit der Sender selbst den deutschen Behörden entzog? Genau auf die Idee kamen zwei Radiopioniere, nämlich Jürgen von Wedel und Joe Lüders im Jahre 1979. Und alles begann damit, dass Joe Lüders Programm für Urlauber in Italien machte. Dies tat er mittels Kassetten, die er an lokale Radiostationen aus Italien versandte. Und dort wurden sie dann ausgestrahlt. Eines schönen Tages im Jahr 1979 begab sich Joe Lüders auf seinen Balkon in der Schwabinger Wohnung im 9. Stock. Dort hatte er einen Grundig-Satellit-Weltempfänger und hörte plötzlich auf UKW seine eigene Sendung. Ausgestrahlt wurde diese über einen Sender auf der Zierokalm, einige Kilometer hinter dem Brenner. Das ließ Joe Lüders keine Ruhe und er rief sofort seinen Funkamateurfreund Jürgen von Wedel an. Der wollte ihm zunächst den Zahn ziehen, Überreichweiten, Sporadik E, wie man das nennt, in 2 Tagen wieder vorbei. Aber trotzdem besorgte er die größte verfügbare UKW-Antenne, eine 14-elementige Yagi. Der Balkon war nach dem Aufbau zwar nicht mehr zu begehen, aber der Sender kam fast rauschfrei in München an. Von diesem Tag an war die Idee geboren, aus Südtirol nach Bayern zu senden und den deutschen Vorschriften ein Schnippchen zu schlagen. Also doch, privates Radio in Bayern. Ende 1979, nachdem die selbst gebogenen Antennen nach Italien geschafft wurden, der Zoll wurde übrigens davon überzeugt, dass es sich um einen Zaun handelte, ging es dann los. Die Studiomöbel, gezimmert von einem Schreiner aus Bayern, und die Schalldämmung, sie bestand aus Glasfasermatten aus dem Baumarkt. Entsprechend juckte es auch die Moderatoren, wenn sie im Studio saßen. Leider wurden später von Wedel und Joe Lüders dann aus der Firma gedrängt und Radio Bavaria International benannte sich um in Radio M1. Dieser Sender existiert heute noch in Form von Radio Arabella. Lüders verlegte sich dann später auf andere Projekte, wie beispielsweise Starsat Radio, das über Satellit sendete und auch ins Münchner Pilotkabelprojekt eingespeist wurde. Das tat er zusammen mit seinem Radiokollegen Peter Pelunka. Doch Radio Bavaria International trat eine Welle sondersgleichen los. Die Südtiroler Radioszene boomte und es waren bis zu einem halben Dutzend verschiedener Sender aus Südtirol bis nach Bayern zu empfangen. Teilweise sogar bis in den Osten Baden-Württembergs. Und es gab auch Empfangsberichte bei guter Lage aus der DDR. Da gab es dann Radiostationen wie Radio Brenner, später Südtirol 1, Radio C, an dem übrigens auch Konrad Elektronik als großer Markt beteiligt war, und verschiedene andere, die mal hier, mal da sendeten. Manche sehr abenteuerlich mit brummender Modulation und vielleicht nicht jeden Tag zu hören, wie beispielsweise Radio Transalpin, Radio Rosengarten und wie sie alle hießen. Aber den Anfang, und das ist zweifellos der Meilenstein, machten Joe Lüders und Jürgen von Wedel mit Radio Bavaria International. Warum wir bei Radio NWW genau darüber reden, das hat mehrere Gründe. Zum einen ist Jürgen von Wedel leider kürzlich verstorben. Mehr dazu gibt's bei uns auf der Webseite radio-nww.de. Und zum anderen, ohne diese Radiopioniere wären wir wahrscheinlich gar nicht auf Sendung. Deswegen wollen wir sie würdigen. Und es gibt ein Revival von Radio Bavaria International. Am kommenden Samstag sollten alle Radiobegeisterten in Bayern die Frequenzen 107,2 und 107,3 ab 10 Uhr beobachten. Die genaue Zeitentabelle gibt es bei uns unter radio-nwb.de. Da gibt es eine Revival-Sendung. Nach über 40 Jahren ist Radio Bavaria International noch einmal auf UKW auf Sendung. Das darf man sich auf keinen Fall entgehen lassen. Und es werden Erinnerungen wach an ein Stück Radiogeschichte, die Südtiroler Radioszene der 80er Jahre. Jörg Bonfert, Radio NWW Redaktion.
2: Solltest du jetzt diese Geschichte, dieses Stück Radiogeschichte aus Bayern verpasst haben, dann kannst du das morgen am Freitag noch einmal hören. Wir strahlen diesen Beitrag von Jörg Bonfert noch einmal aus. Ein Dankeschön, ein Dankeschön an Jörg Bonfert. So, was machen wir? Wir haben schon wieder fortgeschrittene Zeit. Ich wünsche dir einen guten Appetit, wenn du beim Abendessen bist, will ich auch heute nicht vergessen. Und natürlich fahr vorsichtig, wenn du nach Hause fährst, gell? Komm gut ins Ziel, komm gut nach Hause. Und dann gibt es all jene, die sind, heieiei, die sind jetzt beim Arbeiten. Und all denen, die beim Arbeiten sind, die lade ich jetzt ein in die kurze, noch kurz verbleibende musikalische Kaffeepause. Zurücklehnen, Kaffee trinken und Musik von Rolling Stones genießen. Radio NWW, Servus, Feierabend, bis 20 Uhr sind wir gemeinsam unterwegs.

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1: Am Flughafen Leipzig-Halle geht die Bundesregierung nach dem Fund einer mit Sprengstoff versehenen Drohne von einer professionellen Bedrohungslage aus. Bundesinnenminister Alexander Dobrindt sprach von einem möglichen hybriden Anschlagsszenario und schließt auch fremde Mächte als Drahtzieher nicht aus. Die Drohne wurde in der Nacht zum Mittwoch auf der Südpiste entdeckt, in der Nähe einer ukrainischen Transportmaschine vom Typ Antonov. Spezialkräfte der Bundespolizei entschärften den Sprengsatz kontrolliert. Ein weiteres unbekanntes Flugobjekt soll zudem mit einem Frachtflugzeug kollidiert sein. An der Maschine wurden später leichte Schäden festgestellt. Die Ermittlungen laufen weiter. Der Flughafen gilt wegen seiner Rolle als Fracht- und Wartungsstandort als besonders sensibel. Das Niedrigwasser am Rhein belastet zunehmend die Industrie und die Lieferketten in Deutschland. Unternehmen aus Chemie und Stahl weichen bereits auf Bahn und Lastwagen aus, weil Schiffe weniger laden können oder einzelne Stellen nicht mehr erreichen. Bundesverkehrsminister Steffen Bilger erwägt deshalb als Notmaßnahme eine vorübergehende Aufhebung des Sonntagsfahrverbots für Lastwagen. Auch zusätzliche Transporte auf der Schiene werden geprüft. Dort erschweren allerdings Bauarbeiten und Streckensanierungen entlang des Rheins die Lage. Bislang sprechen mehrere Unternehmen von Einschränkungen, aber noch nicht von einem flächendeckenden Produktionsstopp. In deutschen Gewässern sind seit Januar bereits mindestens 261 Menschen ertrunken. Das sind 15 mehr als im gleichen Zeitraum des Vorjahres. Besonders auffällig ist der Juni. Allein in diesem Monat kamen mehr als 100 Menschen beim Baden oder Schwimmen ums Leben. Rund 90% der tödlichen Fälle ereigneten sich in frei zugänglichen Binnengewässern, also etwa in Seen, Flüssen oder Kanälen. Nach Einschätzung der DLRG sind fast alle Opfer Männer oder Jungen. Die Organisation warnt vor Selbstüberschätzung, Alkohol und Drogen am Wasser. Im Schwarzen Meer hat die Ukraine Russland einen neuen Angriff auf einen Getreidefrachter vorgeworfen. Nach ukrainischen Angaben kam dabei mindestens ein Mensch ums Leben, drei weitere wurden verletzt. Die Besatzung wurde an Land gebracht. Moskau bestätigte Angriffe auf zwei Schiffe südlich und östlich von Odessa, sprach aber von militärischen Zielen. Russland wirft Kiew vor, Getreidefrachter für den Transport militärischer Güter zu nutzen. Der Seeweg bleibt damit ein Brennpunkt im Krieg und zugleich ein Risiko für die internationale Versorgung mit Agrarprodukten. Im Roten Meer und im Golf von Aden spitzt sich die Lage für die Schifffahrt weiter zu. Die Houthi-Miliz im Jemen meldet Angriffe auf zwei saudi-arabische Öltanker. Nach eigenen Angaben griff die Gruppe den Tanker Wafa vor der Küste der saudi-arabischen Stadt Yanbu und später den Tanker Daisy im Golf von Aden an. Seit Beginn der angekündigten Seeblockade im Juli zählt die Miliz nach eigener Darstellung inzwischen 9 attackierte Handelsschiffe. Yanbu ist für Saudi-Arabien strategisch wichtig, weil dort eine zentrale Ost-West-Ölpipeline endet. Die Houthis kündigen weitere Angriffe an, wodurch die ohnehin angespannte Lage auf einer wichtigen Energie- und Handelsroute verschärft wird.
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1: Im Laufe des Nachmittags bleibt es im Sendegebiet unterschiedlich warm. Im Norden unserer Region sind bis zu 28 Grad möglich. Weiter südlich bleibt es bei etwa 23 bis 24 Grad angenehmer. Dazu gibt es Sonne, viele Wolken und nur vereinzelt die Möglichkeit für einen kurzen Schauer. Die meisten von uns kommen trocken durch den restlichen Tag. Der Wind bleibt schwach bis mäßig und kommt aus westlichen Richtungen. Am Freitag zeigt sich das Wetter von einer freundlichen und trockenen Seite. Die Temperaturen erreichen 25 bis 27 Grad. Am Samstag gibt es viel Sonne, kaum Wolken und Werte um 29 Grad. Der Sonntag wird dann hochsommerlich. Viel Sonnenschein, nur einzelne Wolken und Höchstwerte um 33 Grad.
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Das hören Sie dann, die zweite Stunde ist angebrochen. Kurz nach 19 Uhr ist es nach Nachrichten und Wetter wieder zurück aus der, ja, nicht ganz unfreiwilligen Kaffeepause. Ich habe einen Kaffee genießen können. Du bist wieder bei mir auch in der zweiten Stunde, das ist gut so. Und deshalb ein herzliches Hallo.

Tja, so Geiger kommt, gell? Journey haben einen musikalischen Einstieg gemacht. In die zweite Stunde rein sind wir hergekommen. Und ich freue mich, dass du immer noch da bist. In der zweiten Stunde der Musiktopf ist immer noch gut gefüllt, das kann ich dir sagen. Und ich hoffe natürlich, die erste hat dir Spaß. Weißt du, was ich gesagt habe? Die erste hat dir Spaß gemacht und die zweite wird's auch. Musik und Information ist auch in der zweiten Stunde angesagt. Und noch einmal, ich muss es einfach nochmal sagen, ein Dankeschön in die Nachrichten- und Wetterredaktion.

Damit dich die Zunge entwirren kann, spiel ganz viel Musik für dich. Zum Beispiel jetzt mit Rod Stewart. Schön, dass du da bist. Danke fürs Zuschauen. Und auch in der zweiten Stunde das kannst du weiter aufmachen.

0: Wow, einfach schön, nicht Little Feet, wieder einmal bei uns im Programm bei Radio NWW, deinem Lieblingsradio. Servus Feierabend, bis 20 Uhr sind wir gemeinsam unterwegs. Was habe ich dann zuvor gespielt? Natürlich Musik von Bryan Adams.
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0: So, in der zweiten Stunde ist es wieder einmal soweit. Ich habe wieder einmal eine interessante Geschichte für dich.

0: Von Montag bis Freitag zwischen 18 und 20 Uhr bin ich für dich da. Und da heißt es Servus Feierabend. Da gibt's ganz viel tolle Musik und die Information wird groß geschrieben. Ich freue mich auf dich. Bis dann. Das ist natürlich auch in der zweiten Stunde so. Zur vollen Stunde gibt es Nachrichten und Wetter. Gut informiert in diesen heutigen Donnerstagabend.
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0: Du hast es gemerkt, gell? Ist also heute Abend wieder soweit.

Das ist wieder einmal Musik, die lädt eins und ganz laut mitsingen. Moon Martin habe ich gespielt, das ist Radio NRW. Servus Feierabend, bis 20 Uhr sind wir gemeinsam unterwegs. Und immer um diese Zeit wird es laut und es wird lang.

Da war zum Beispiel bei Genesis dabei. Die Rede ist vom Schlagzeuger und überhaupt Grenell-Musiker mit ganzem Herzen. Hier kommt Phil Collins und das mit Maxi-Versionen, die werden nur bei uns gespielt bei Radio NRW. Schön, dass du da bist und danke fürs Zuschalten.

0: Das kann man sich gut vorstellen, nicht? Damals in den Diskotheken in den 80er Jahren, wie die DJs diese Sounds mit eingebaut haben. Eben Musik zum Beispiel von Phil Collins. Und ich habe dir das in der Übersicht versprochen. Wir haben wieder einmal eine interessante Geschichte und es wird Mädchen. Es wird magisch.
1: Magische Schulwelten, geheimnisvolle Internate und Helden, die über sich hinauswachsen. Solche Geschichten sind garantiert immer spannend und fesselnd. So auch das neue Buch Ashfield Academy, Der Ruf des Wasserspeiers. Das ist das Debüt der jungen deutschen Autorin Sophie Oldenstein, die zwar nicht selber zaubern kann, aber immerhin in Zauberkunst promoviert hat. Welche rätselhaften Geheimnisse und spannende Story auf euch, eure Kinder, junge Leser ab 11 Jahren, wartet, erzählt uns jetzt Stefan Korte.
2: Niki kann ihr Glück kaum fassen. Sie erhält ein Stipendium für das Elite-Internat Ashfield Academy und lässt ihr bisheriges Leben hinter sich. Doch zwischen Internatsalltag, seltsamen Regeln und neuen Bekanntschaften spürt sie schnell, dass an diesem Ort etwas nicht stimmt.
3: Mein Leben hatte bis vor kurzem noch hauptsächlich daraus bestanden, Gleichungen zu lösen und meinen Eltern dabei zu helfen, Fisch zu frittieren. Ich kam ja schon mit dem Essen in Ashfield nicht klar. Und jetzt gab es hier plötzlich auch noch lebendige Wasserspeier, magische Rituale und Leute, die sich offensichtlich einfach unsichtbar machen konnten?
2: Gemeinsam mit ihren neuen Freunden Agatha, Pauli und Chu entdeckt sie ihre eigenen, verborgenen magischen Fähigkeiten.
3: Magische Talente können sehr unterschiedlich sein. Meistens sind sie eine Verstärkung der eigenen Persönlichkeit. Bei dir ist es eine Hellhörigkeit. Du bist eine Lauscherin. Du nimmst Dinge wahr, die andere nicht laut aussprechen, die weit weg sind oder die normale Ohren nicht hören können. Mit etwas Übung kannst du deine Fähigkeit mit der Zeit besser kontrollieren.
2: Und sie stoßen auf einen alten Kriminalfall und mysteriöse Notizen.
3: Hier steht etwas über eine magische Quelle. Einer alten Legende nach soll die für alle unerklärlichen Ereignisse in Ashfield und Umgebung sorgen. Er schreibt auch, dass die Quelle seit Jahrhunderten versiegelt ist. Das dient dem Schutz der Menschen, die hier leben. Unkontrolliert ist die Quelle wohl sehr mächtig, aber auch oder deswegen extrem gefährlich.
2: Das bekommen die vier auch am eigenen Leib zu spüren, als sie von den schrecklichen Wasserspeiern angegriffen werden.
3: Ich hörte die anderen weit entfernt schreien, als ich spürte, dass sich etwas über mich beugte. Schwere Krallen bohrten sich in meine Schultern. Der kleinere der beiden Wasserspeier blickte mir direkt in die Augen.

0: Die Schreie in meinem Kopf wurden immer lauter. Oh, zisch, oh.
1: Und die erwachten dunklen Mächte bedrohen auch das nahegelegene Dorf. Um Ashfield zu retten, müssen die Freunde über sich hinauswachsen.
2: Ashfield Academy, der Ruf des Wasserspeiers, ist genau das Richtige für junge Fantasy-Fans, die nach neuem Lesestoff suchen. Und die Geschichte geht sogar noch weiter. Der zweite Band soll bereits im Frühjahr 2027 erscheinen. Wer also gern in magische Welten eintaucht, hat hier den perfekten Einstieg in eine neue magische Buchreihe gefunden.
3: Das ist Radio NWB, Servus Feierabend bis 20 Uhr unterwegs.
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3: Ein bisschen Zeit habe ich noch, gell? Die will ich natürlich nutzen. Zum Beispiel für die Damen, auf die freue ich mich. Das kann ich dir jetzt schon sagen. Mein persönlicher Musikcoach, der sich heute mit seiner Frau zusammen einen gemütlichen Fernsehabend macht, so vermute ich mal, der wird sich auch freuen, wenn sie jetzt kommt, 10 Years After.

Ja, das dürfte das Motto sein, Moody Blues. Musik zum Zurücklehnen und ganz einfach genießen. Also ich weiß nicht so recht, aber ich finde, ich habe erst gerade angefangen mit Senden. Und jetzt ist schon wieder Endspurt bei uns mit Musik von Dr. Feelgood.

Das ist Eric Clapton, Knock on Wood. Ja, der Mann kann das auch, macht das gut, gell? Und das war's dann auch bereits wieder von der heutigen Ausgabe Servus Feierabend. Hier auf Radio NBW, deinem Lieblingssender. Gleich nach Nachrichtenwetter ist er da. Der Mann, der alle Country-Musik-Fans zu sich zieht, ihnen die Geschichte dieser Musik erzählt und traditionelle Country-Musik spielt. Gleich kommt er nach Nachrichtenwetter. Reden tue ich natürlich von Tex Warner mit dem Country-Special.

So, und das war's nach bereits wieder von der heutigen Ausgabe. Servus, Feierabend. Keine Angst, er kommt wieder. Ja, morgen ist Freitag. Da gibt's ja nicht nur das Einsteigen in deinen ganz persönlichen Feierabend, sondern wir machen natürlich auch ein bisschen Wochenends Auftakt am morgen Freitag. Und ich sage, ciao, bis dann, mach's gut.

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1: Am Flughafen Leipzig-Halle geht die Bundesregierung nach dem Fund einer mit Sprengstoff versehenen Drohne von einer professionellen Bedrohungslage aus. Bundesinnenminister Alexander Dobrindt sprach von einem möglichen hybriden Anschlagsszenario und schließt auch fremde Mächte als Drahtzieher nicht aus. Die Drohne wurde in der Nacht zum Mittwoch auf der Südpiste entdeckt, in der Nähe einer ukrainischen Transportmaschine vom Typ Antonov. Spezialkräfte der Bundespolizei entschärften den Sprengsatz kontrolliert. Ein weiteres unbekanntes Flugobjekt soll zudem mit einem Frachtflugzeug kollidiert sein. An der Maschine wurden später leichte Schäden festgestellt. Die Ermittlungen laufen weiter. Der Flughafen gilt wegen seiner Rolle als Fracht- und Wartungsstandort als besonders sensibel. Das Niedrigwasser am Rhein belastet zunehmend die Industrie und die Lieferketten in Deutschland. Unternehmen aus Chemie und Stahl weichen bereits auf Bahn und Lastwagen aus, weil Schiffe weniger laden können oder einzelne Stellen nicht mehr erreichen. Bundesverkehrsminister Steffen Bilger erwägt deshalb als Notmaßnahme eine vorübergehende Aufhebung des Sonntagsfahrverbots für Lastwagen. Auch zusätzliche Transporte auf der Schiene werden geprüft. Dort erschweren allerdings Bauarbeiten und Streckensanierungen entlang des Rheins die Lage. Bislang sprechen mehrere Unternehmen von Einschränkungen, aber noch nicht von einem flächendeckenden Produktionsstopp. In deutschen Gewässern sind seit Januar bereits mindestens 261 Menschen ertrunken. Das sind 15 mehr als im gleichen Zeitraum des Vorjahres. Besonders auffällig ist der Juni. Allein in diesem Monat kamen mehr als 100 Menschen beim Baden oder Schwimmen ums Leben. Rund 90% der tödlichen Fälle ereigneten sich in frei zugänglichen Binnengewässern, also etwa in Seen, Flüssen oder Kanälen. Nach Einschätzung der DLRG sind fast alle Opfer Männer oder Jungen. Die Organisation warnt vor Selbstüberschätzung, Alkohol und Drogen am Wasser. Im Schwarzen Meer hat die Ukraine Russland einen neuen Angriff auf einen Getreidefrachter vorgeworfen. Nach ukrainischen Angaben kam dabei mindestens ein Mensch ums Leben, drei weitere wurden verletzt. Die Besatzung wurde an Land gebracht. Moskau bestätigte Angriffe auf zwei Schiffe südlich und östlich von Odessa, sprach aber von militärischen Zielen. Russland wirft Kiew vor, Getreidefrachter für den Transport militärischer Güter zu nutzen. Der Seeweg bleibt damit ein Brennpunkt im Krieg und zugleich ein Risiko für die internationale Versorgung mit Agrarprodukten. Im Roten Meer und im Golf von Aden spitzt sich die Lage für die Schifffahrt weiter zu. Die Houthi-Miliz im Jemen meldet Angriffe auf zwei saudi-arabische Öltanker. Nach eigenen Angaben griff die Gruppe den Tanker Wafa vor der Küste der saudi-arabischen Stadt Yanbu und später den Tanker Daisy im Golf von Aden an. Seit Beginn der angekündigten Seeblockade im Juli zählt die Miliz nach eigener Darstellung inzwischen 9 attackierte Handelsschiffe. Yanbu ist für Saudi-Arabien strategisch wichtig, weil dort eine zentrale Ost-West-Ölpipeline endet. Die Houthis kündigen weitere Angriffe an, wodurch die ohnehin angespannte Lage auf einer wichtigen Energie- und Handelsroute verschärft wird.
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1: Heute Abend beruhigt sich das Wetter im Radio NWW-Land weiter. Die Wolken bleiben zwar noch dabei, zwischendurch zeigt sich aber auch die Sonne. Ein kurzer Schauer ist nur noch örtlich möglich. In der Nacht lockert es mehr auf. Die Temperaturen gehen auf milde Werte zurück. In der Region bleibt es unterschiedlich warm. Im Norden deutlich wärmer, im Süden spürbar kühler. Am Freitag geht es freundlich und trocken weiter. Nach einem frischen Start steigen die Werte auf 25 bis 27 Grad. Am Samstag wird es sonnig und sommerlich warm bei rund 29 Grad. Am Sonntag setzt sich sehr warmes Hochsommerwetter durch. Viel Sonne, nur zeitweise ein paar Wolken und Temperaturen um 33 Grad.
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2: Liebe Country Music Familie, heute möchte ich euch einige meiner Lieblingssongs spielen. Ich bin Tex Warner und es gibt so viele Songs, dass es sehr schwer ist abzuwägen, welche ich euch präsentieren möchte. Ich beginne einmal mit Commander Cody and his Lost Planet Airmen und seinem Song Mama Hated Diesels von 1972. Gesungen hatte es Bill Kirchen, der auch der Leadgitarrist war.

Barblumen begann seine Karriere mit Let's Think About Living 1960. 1973 veröffentlichte Barblumen den Song Neither One of Us, den Jim Weatherly schrieb. Gleichzeitig nahm auch Gladys Knight and the Pips den Song als Popversion auf. Mir gefiel Barblumens Aufnahme am besten.

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1: 1977 machte David Rodgers mit Mahogany Bridge auf sich aufmerksam. Heute wäre David Rodgers 90 Jahre alt. Er starb jedoch mit nur 57 Jahren. Mir gefiel sein Gesangsstil sehr gut. Hier habe ich Mahogany Bridge und I'm Gonna Love You Right Out of This World mitgebracht.

Ich kann mich noch gut an Jimmy Deans »Please Pass the Biscuits« aus dem Jahr 1962 erinnern. Es war die B-Seite seines Hits »Little Black Book«.

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1: Drinking from my saucer ist eine Rezitation, die sich auf Themen der tiefen Dankbarkeit, Demut und Zufriedenheit mit den einfachen Dingen des Lebens konzentriert. Es ist eine alte, aber lachende Tradition, in der die Menschen heißen Kaffee in eine Untertasse gießen, um ihn abzukühlen, bevor sie ihn nippten. Kaum einer konnte so gut Lieder erzählen wie Jimmy Dean. Auch wenn ich damals noch nicht so gut amerikanisches Englisch verstehen konnte, war ich von seinem Vortrag fasziniert. Ich möchte es euch nicht vorenthalten.

1999 entstand das Lied Murder on Music Row. Es ist ein Country- und Bluegrass-Song, der von Larry Cordell und Larry Schell geschrieben wurde. Der Song, der erstmals 1999 von Larry Cordell and the Lonesome Standard Time als Titeltrack ihres gefeierten Albums aufgenommen wurde, beklagt den Tod der traditionellen Country-Musik durch die Country-Pop-Bewegung. Murder on Music Row erzählt, dass jemand Country-Musik getötet hat, sein Herz und seine Seele ausgeschnitten hat, um Platz für Schlagzeug- und Rock'n'Roll-Gitarren zu schaffen. Es kritisierte Radiosender, weil sie traditionelle Instrumente wie Steel-Gitars und Fiddles aufgegeben hatten.

Es muss in den 1960er Jahren gewesen sein. Ich ging regelmäßig in Schallplattengeschäfte, um nach Country-Schallplatten zu suchen. Es war nicht häufig, dass ich fündig wurde und Platten fand. Ich fand eine EP, das waren sogenannte Extended Play Platten, die auf jeder Seite zwei Titel hatten. Ich habe sie aus meinem Fundus ausgegraben. Ich mochte sie besonders. Frankie Miller konnte so gut in seinem texanischen Slang singen.

0: Die nächsten drei Titel sind Never Been to Spain von Waylon Jennings, Yesterday When I Was Young von Roy Clark und The Bottle Let Me Down von Merle Haggard.
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Der Schauspieler Robert Mitchum hat zusammen mit Don Ray den Titelsong für den Film Thunder Road geschrieben. Es geht um die illegalen Schnapsbrenner in North Carolina und Tennessee. Das Brüderduo Jim and Jesse hat 1967 einen Hit mit The Ballad of Thunder Road.

Ich konnte einmal Merle Kilgore persönlich kennenlernen. Er ist der Mann, der mit June Carter den Johnny Cash-Hit Ring of Fire geschrieben hatte. Er war aber auch ein ganz toller Country-Sänger und schrieb eine Anzahl erfolgreicher Songs. Merle Kilgore gab seine Karriere als Country-Sänger 1986 auf und wurde Hank Williams Jr.'s Manager. Im Jahr 2005 starb Merle Kilgore. Sein Grab ist direkt neben dem von Johnny und June Carter Cash in Hendersonville, Tennessee. Meine Lieblingslieder von Merle Kilgore sind 42 in Chicago und Baby Rocked Her Dog.

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1: Schön, dass ihr wieder dabei seid. Ich bin Tex Warner und stelle euch weitere meiner Lieblingslieder vor. Es ist gar nicht so leicht, die Songs auszuwählen. Besonders gefiel mir auch Johnny Horton. Als er mit nur 35 Jahren im November 1960 durch einen Autounfall starb, hörte ich die Nachricht auf dem amerikanischen Soldatensender AFN. Es wurden seine Lieder gespielt, wie zum Beispiel Honky Tonk Hardwood Floor und All for the Love of a Girl.

George Jones war immer einer meiner Lieblings-Country-Sänger. Sein A Good Year for the Roses und We Can Make It fand ich besonders gut.

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1: Vielleicht erinnert ihr euch an Ned Miller und sein Do What You Do, Do Well.

hatte immer schon gerne den Cajun-Sänger und Fiddler Doug Kershaw gehört. Er hatte eine besondere Art zu singen. Zusammen mit seinem jüngeren Bruder Rusty trat er unter Rusty and Doug auf. Hier habe ich zwei Titel von ihm: Nickel in My Pocket und The Best Years of My Life.

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1: Ein Titel, den AFN Munich immer wieder spielte, war Say Partner. Es ging um einen, der einen Passanten fragt, wie er denn nach Texas komme. Er hielt am Schluss die Antwort, dass der Gefragte selbst nicht weiß, wie man nach Texas kommt. Es gab tatsächlich eine Single, die 1958 von der Gruppe den Cowboys and Indians veröffentlicht wurde.

0: Say, partner, how do you get to Texas from here?
1: From here?
0: Yep.
1: You go straight down the road about a mile.
0: Yep.
1: No. You go back the other way about 2 miles.
0: Yep.
1: Make a right.
0: Yep.
1: Or is it a left? You know what? You can't get to Texas from here.
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3: Als ich 1972 einige Zeit bei meinem Freund, dem Cajun-Sänger Jimmy C. Newman, zu Hause war, schenkte er mir einige seiner Langspielplatten. Eine davon war The Jimmy Newman Style. Ein Titel darauf war besonders. Er hieß Boudin. Boudin ist eine traditionelle Cajun-Wurst aus Louisiana, die gekochtes Schweinefleisch, Reis, Zwiebeln, Paprika und herzhafte Gewürze in einem Naturdarm enthält. Es gibt zwei Arten, die Boudin Blanc, wie gerade beschrieben, und die Boudin Rouge, die ähnlich wie bei uns die Blutwurst Schweineblut enthält. Hier ist der Song darüber.

1971 besuchte ich in Tampa, Florida, eine Country-Music-Show. Eine Band spielte unter anderem den Song »It Ain't No Big Thing«. Der Song ging mir nicht mehr aus dem Kopf und ich suchte vergeblich nach einer Aufnahme davon. Ich kannte ja den Interpreten nicht. Auch 20 Jahre später erinnerte ich mich immer wieder an den Song, bis ich zufällig eine Platte von Tex Williams fand, auf der »It Ain't No Big Thing« war. Nun hatte ich meine Aufnahme.

dieser Zeit moderierte er seine eigene Radioshow Stick Buddy Jamboree beim AFN Frankfurt. Nach seiner Militärzeit begann er seine eigene Musikkarriere. Seine erfolgreichsten Songs waren Six White Horses und Rise and Shine, die mir besonders gefielen.

Ich erinnere mich auch gerne an den in Kanada geborenen Country-Sänger Ray Griff, der in den USA zeitweise recht erfolgreich war. Er hatte zwei Songs aufgenommen, die ich immer noch gerne anhöre. Es sind

Der Harmoniegesang der Glaser Brothers hatte mich von Anfang an in seinen Bann gezogen. Marty Robbins hatte die Brüder 1957 entdeckt und für seine Shows engagiert. Sie sangen die Harmoniestimmen in vielen seiner Songs, wie zum Beispiel in Running Gun. Hier habe ich auch eine Aufnahme der Glaser Brothers Solo, nämlich Rosalie.

0: It's Hard to be Humble ist ein humorvoller Song, der vom Singer-Songwriter Mac Davis geschrieben wurde. Im März 1980 hatte er ihn auch veröffentlicht. Der Song wurde zu einem internationalen Hit. Es ist schwer, bescheiden zu sein, heißt es im Song, und der Erzähler glaubt, dass er in jeder Hinsicht perfekt ist. Hier ist die Aufnahme, die im Studio aufgenommen wurde und das Publikum als Live-Effekt später dazugemischt wurde.
1: Back a few months ago, I was headlining at a great big nightclub. And he put me up a couple of days early. I came in a couple of days early, and they put me up at what they call the Star Suite. Now, here I am, headliner in one of the biggest nightclubs in the country, and I wake up at 8 o'clock in the morning in this Star Suite, all by myself. Yeah, that's what I said, aww. But I did what I've always done, man, to cheer myself up. I picked up my guitar, I sat down, I wrote me a little song. Now this is how it feels, to be alone at the top of the hill, trying to figure out why.

Das war der erste Teil mit Country-Songs, die mir im Laufe von vielen Jahren ans Herz gewachsen sind. Nachdem ich mich seit 1958 mit der amerikanischen Country-Musik beschäftige, habe ich natürlich viele Lieder, die mir besonders gefallen. Vielleicht geht es euch ja auch so. Nächste Woche geht es weiter. Wie ihr wisst, jeden Donnerstag ab 20 Uhr, gleich nach den Nachrichten auf Radio NWW, eurem Lokalradio aus dem Naturpark Augsburg, westliche Wälder. Bis dann, euer Tex Warner.

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1: Am Flughafen Leipzig-Halle geht die Bundesregierung nach dem Fund einer mit Sprengstoff versehenen Drohne von einer professionellen Bedrohungslage aus. Bundesinnenminister Alexander Dobrindt sprach von einem möglichen hybriden Anschlagsszenario und schließt auch fremde Mächte als Drahtzieher nicht aus. Die Drohne wurde in der Nacht zum Mittwoch auf der Südpiste entdeckt, in der Nähe einer ukrainischen Transportmaschine vom Typ Antonov. Spezialkräfte der Bundespolizei entschärften den Sprengsatz kontrolliert. Ein weiteres unbekanntes Flugobjekt soll zudem mit einem Frachtflugzeug kollidiert sein. An der Maschine wurden später leichte Schäden festgestellt. Die Ermittlungen laufen weiter. Der Flughafen gilt wegen seiner Rolle als Fracht- und Wartungsstandort als besonders sensibel. Das Niedrigwasser am Rhein belastet zunehmend die Industrie und die Lieferketten in Deutschland. Unternehmen aus Chemie und Stahl weichen bereits auf Bahn und Lastwagen aus, weil Schiffe weniger laden können oder einzelne Stellen nicht mehr erreichen. Bundesverkehrsminister Steffen Bilger erwägt deshalb als Notmaßnahme eine vorübergehende Aufhebung des Sonntagsfahrverbots für Lastwagen. Auch zusätzliche Transporte auf der Schiene werden geprüft. Dort erschweren allerdings Bauarbeiten und Streckensanierungen entlang des Rheins die Lage. Bislang sprechen mehrere Unternehmen von Einschränkungen, aber noch nicht von einem flächendeckenden Produktionsstopp. In deutschen Gewässern sind seit Januar bereits mindestens 261 Menschen ertrunken. Das sind 15 mehr als im gleichen Zeitraum des Vorjahres. Besonders auffällig ist der Juni. Allein in diesem Monat kamen mehr als 100 Menschen beim Baden oder Schwimmen ums Leben. Rund 90% der tödlichen Fälle ereigneten sich in frei zugänglichen Binnengewässern, also etwa in Seen, Flüssen oder Kanälen. Nach Einschätzung der DLRG sind fast alle Opfer Männer oder Jungen. Die Organisation warnt vor Selbstüberschätzung, Alkohol und Drogen am Wasser. Im Schwarzen Meer hat die Ukraine Russland einen neuen Angriff auf einen Getreidefrachter vorgeworfen. Nach ukrainischen Angaben kam dabei mindestens ein Mensch ums Leben, drei weitere wurden verletzt. Die Besatzung wurde an Land gebracht. Moskau bestätigte Angriffe auf zwei Schiffe südlich und östlich von Odessa, sprach aber von militärischen Zielen. Russland wirft Kiew vor, Getreidefrachter für den Transport militärischer Güter zu nutzen. Der Seeweg bleibt damit ein Brennpunkt im Krieg und zugleich ein Risiko für die internationale Versorgung mit Agrarprodukten. Im Roten Meer und im Golf von Aden spitzt sich die Lage für die Schifffahrt weiter zu. Die Houthi-Miliz im Jemen meldet Angriffe auf zwei saudi-arabische Öltanker. Nach eigenen Angaben griff die Gruppe den Tanker Wafa vor der Küste der saudi-arabischen Stadt Yanbu und später den Tanker Daisy im Golf von Aden an. Seit Beginn der angekündigten Seeblockade im Juli zählt die Miliz nach eigener Darstellung inzwischen 9 attackierte Handelsschiffe. Yanbu ist für Saudi-Arabien strategisch wichtig, weil dort eine zentrale Ost-West-Ölpipeline endet. Die Houthis kündigen weitere Angriffe an, wodurch die ohnehin angespannte Lage auf einer wichtigen Energie- und Handelsroute verschärft wird.
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1: Heute Abend bleibt es im Radio NWW-Land freundlich und trocken. Es gibt noch etwas Sonne und lockere Wolken. Die Temperaturen liegen zunächst noch bei etwa 25 bis 27 Grad. Später kühlt es langsam ab. In der Nacht bleibt es mild, die Werte sinken auf etwa 18 bis 20 Grad. Regen ist nicht in Sicht. Am Samstag erwartet uns viel Sonne, dazu bleibt es trocken. Die Temperaturen steigen auf 28 bis 30 Grad. Am Sonntag wird es heißer, mit viel Sonnenschein und Werten um 32 Grad. Am Montag kommen mehr Wolken dazu, örtlich sind kurze Schauer möglich. Die Temperaturen bleiben sommerlich und erreichen meist 28 bis 30 Grad.
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1: Die Bundesanwaltschaft hat die Ermittlungen zum Fund einer Sprengstoffdrohne am Flughafen Leipzig-Halle übernommen. Der Fund war auf dem Rollfeld des Flughafens gemacht worden. Die Behörde ermittelt wegen des Verdachts, eine Sprengstoffexplosion herbeigeführt zu haben. Außerdem geht es um einen gefährlichen Eingriff in den Luftverkehr. Die Bundesanwaltschaft begründet die Übernahme mit der besonderen Bedeutung des Falls. Die USA haben neue Sanktionen gegen Kubas Armeeminister Alvaro López Miera verhängt. Betroffen sind außerdem 7 weitere Personen und 5 staatliche Unternehmen. Washington wirft ihnen Unterstützung russischer und chinesischer Waffenkäufe vor. Die US-Regierung nennt auch militärische Zusammenarbeit als Grund für die Strafmaßnahmen. Kuba steht seit Jahren unter weitreichenden US-Sanktionen. Julia Nawalnaja ruft Russinnen und Russen dazu auf, bei der Parlamentswahl im September die Partei Jabloko zu wählen. Die im Ausland lebende Kreml-Kritikerin bezeichnet Jabloko als einzige zugelassene Partei, die sich öffentlich gegen den Krieg in der Ukraine stellt. Nawalnaja sieht die Wahl trotz erwarteter Manipulationen als Möglichkeit für legalen Protest. Die Partei Jabloko gehört in Russland zur liberalen Opposition. Die Parlamentswahl ist für September angesetzt. Im Schwarzen Meer hat Russland nach ukrainischen Angaben einen Getreidefrachter angegriffen. Dabei sei mindestens ein Mensch getötet worden, 3 weitere seien verletzt. Die Besatzung des Schiffes wurde an Land gebracht. Moskau bestätigt Angriffe auf 2 Schiffe südlich und östlich von Odessa. Russland erklärt, die Ukraine nutze Getreidefrachter für den Transport militärischer Güter. Die Slowakei hat den 2. Hitzerekord innerhalb von 2 Tagen gemeldet. Im Ort Dolné Plachtince wurden 42,2 Grad gemessen. Das ist die höchste bislang im Land registrierte Temperatur. Am Vortag waren in Kamenica nad Hronom 41,4 Grad erreicht worden. Auch in Österreich wurde mit 41,2 Grad ein neuer Höchstwert gemessen.
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1: Heute Abend bleibt es im Radio NWW-Land trocken. Zwischen den Wolken zeigt sich noch etwas Sonne. In der Nacht lockert es vielerorts auf und die Temperaturen gehen auf 16 bis 17 Grad zurück. Der Samstag wird überwiegend sonnig und warm. Die Werte steigen auf 28 bis 29 Grad. Regen ist nicht in Sicht. Am Sonntag wird es hochsommerlich. Bei viel Sonne erreichen die Temperaturen 32 bis 33 Grad. Es bleibt trocken. Zum Wochenstart nimmt die Bewölkung zu. Zwischen den Wolken zeigt sich noch etwas Sonne. Örtlich sind erste Schauer möglich. Es bleibt warm mit Höchstwerten von 28 bis 30 Grad.
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1: Die Bundesanwaltschaft hat die Ermittlungen zum Fund einer Sprengstoffdrohne am Flughafen Leipzig-Halle übernommen. Der Fund war auf dem Rollfeld des Flughafens gemacht worden. Die Behörde ermittelt wegen des Verdachts, eine Sprengstoffexplosion herbeigeführt zu haben. Außerdem geht es um einen gefährlichen Eingriff in den Luftverkehr. Die Bundesanwaltschaft begründet die Übernahme mit der besonderen Bedeutung des Falls. Die USA haben neue Sanktionen gegen Kubas Armeeminister Alvaro López Miera verhängt. Betroffen sind außerdem 7 weitere Personen und 5 staatliche Unternehmen. Washington wirft ihnen Unterstützung russischer und chinesischer Waffenkäufe vor. Die US-Regierung nennt auch militärische Zusammenarbeit als Grund für die Strafmaßnahmen. Kuba steht seit Jahren unter weitreichenden US-Sanktionen. Julia Nawalnaja ruft Russinnen und Russen dazu auf, bei der Parlamentswahl im September die Partei Jabloko zu wählen. Die im Ausland lebende Kreml-Kritikerin bezeichnet Jabloko als einzige zugelassene Partei, die sich öffentlich gegen den Krieg in der Ukraine stellt. Nawalnaja sieht die Wahl trotz erwarteter Manipulationen als Möglichkeit für legalen Protest. Die Partei Jabloko gehört in Russland zur liberalen Opposition. Die Parlamentswahl ist für September angesetzt. Im Schwarzen Meer hat Russland nach ukrainischen Angaben einen Getreidefrachter angegriffen. Dabei sei mindestens ein Mensch getötet worden, 3 weitere seien verletzt. Die Besatzung des Schiffes wurde an Land gebracht. Moskau bestätigt Angriffe auf 2 Schiffe südlich und östlich von Odessa. Russland erklärt, die Ukraine nutze Getreidefrachter für den Transport militärischer Güter. Die Slowakei hat den 2. Hitzerekord innerhalb von 2 Tagen gemeldet. Im Ort Dolné Plachtince wurden 42,2 Grad gemessen. Das ist die höchste bislang im Land registrierte Temperatur. Am Vortag waren in Kamenica nad Hronom 41,4 Grad erreicht worden. Auch in Österreich wurde mit 41,2 Grad ein neuer Höchstwert gemessen.
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1: In der Nacht ist es im Radio NWW-Land überwiegend trocken. Die Wolken lockern gebietsweise auf und die Temperaturen gehen auf 16 bis 17 Grad zurück. Im Tagesverlauf wechseln sich Sonne und zeitweise dichtere Wolken ab. Es bleibt trocken. Die Höchstwerte liegen bei 26 bis 28 Grad. Am Samstag wird es überwiegend sonnig und warm. Nach einem frischen Start steigen die Werte auf 28 bis 29 Grad. Regen ist nicht in Sicht. Der Sonntag bringt viel Sonne und hochsommerliche Temperaturen von 32 bis 33 Grad. Es bleibt trocken. Zum Wochenstart nimmt die Bewölkung zu. Zwischen den Wolken zeigt sich noch etwas Sonne. Örtlich sind erste Schauer möglich. Die Höchstwerte liegen dann bei 28 bis 30 Grad.
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1: Die Bundesanwaltschaft hat die Ermittlungen zum Fund einer Sprengstoffdrohne am Flughafen Leipzig-Halle übernommen. Der Fund war auf dem Rollfeld des Flughafens gemacht worden. Die Behörde ermittelt wegen des Verdachts, eine Sprengstoffexplosion herbeigeführt zu haben. Außerdem geht es um einen gefährlichen Eingriff in den Luftverkehr. Die Bundesanwaltschaft begründet die Übernahme mit der besonderen Bedeutung des Falls. Die USA haben neue Sanktionen gegen Kubas Armeeminister Alvaro López Miera verhängt. Betroffen sind außerdem 7 weitere Personen und 5 staatliche Unternehmen. Washington wirft ihnen Unterstützung russischer und chinesischer Waffenkäufe vor. Die US-Regierung nennt auch militärische Zusammenarbeit als Grund für die Strafmaßnahmen. Kuba steht seit Jahren unter weitreichenden US-Sanktionen. Julia Nawalnaja ruft Russinnen und Russen dazu auf, bei der Parlamentswahl im September die Partei Jabloko zu wählen. Die im Ausland lebende Kreml-Kritikerin bezeichnet Jabloko als einzige zugelassene Partei, die sich öffentlich gegen den Krieg in der Ukraine stellt. Nawalnaja sieht die Wahl trotz erwarteter Manipulationen als Möglichkeit für legalen Protest. Die Partei Jabloko gehört in Russland zur liberalen Opposition. Die Parlamentswahl ist für September angesetzt. Im Schwarzen Meer hat Russland nach ukrainischen Angaben einen Getreidefrachter angegriffen. Dabei sei mindestens ein Mensch getötet worden, 3 weitere seien verletzt. Die Besatzung des Schiffes wurde an Land gebracht. Moskau bestätigt Angriffe auf 2 Schiffe südlich und östlich von Odessa. Russland erklärt, die Ukraine nutze Getreidefrachter für den Transport militärischer Güter. Die Slowakei hat den 2. Hitzerekord innerhalb von 2 Tagen gemeldet. Im Ort Dolné Plachtince wurden 42,2 Grad gemessen. Das ist die höchste bislang im Land registrierte Temperatur. Am Vortag waren in Kamenica nad Hronom 41,4 Grad erreicht worden. Auch in Österreich wurde mit 41,2 Grad ein neuer Höchstwert gemessen.
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1: In der Nacht ist es im Radio-NWW-Land überwiegend trocken. Die Wolken lockern gebietsweise auf und die Temperaturen gehen auf 16 bis 17 Grad zurück. Im Tagesverlauf wechseln sich Sonne und zeitweise dichtere Wolken ab. Es bleibt trocken. Die Höchstwerte liegen bei 26 bis 28 Grad. Am Samstag wird es überwiegend sonnig und warm. Nach einem frischen Start steigen die Werte auf 28 bis 29 Grad. Regen ist nicht in Sicht. Der Sonntag bringt viel Sonne und hochsommerliche Temperaturen von 32 bis 33 Grad. Es bleibt trocken. Zum Wochenstart nimmt die Bewölkung zu. Zwischen den Wolken zeigt sich noch etwas Sonne. Örtlich sind erste Schauer möglich. Die Höchstwerte liegen dann bei 28 bis 30 Grad.
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1: Die Bundesanwaltschaft hat die Ermittlungen zum Fund einer Sprengstoffdrohne am Flughafen Leipzig-Halle übernommen. Der Fund war auf dem Rollfeld des Flughafens gemacht worden. Die Behörde ermittelt wegen des Verdachts, eine Sprengstoffexplosion herbeigeführt zu haben. Außerdem geht es um einen gefährlichen Eingriff in den Luftverkehr. Die Bundesanwaltschaft begründet die Übernahme mit der besonderen Bedeutung des Falls. Die USA haben neue Sanktionen gegen Kubas Armeeminister Alvaro López Miera verhängt. Betroffen sind außerdem 7 weitere Personen und 5 staatliche Unternehmen. Washington wirft ihnen Unterstützung russischer und chinesischer Waffenkäufe vor. Die US-Regierung nennt auch militärische Zusammenarbeit als Grund für die Strafmaßnahmen. Kuba steht seit Jahren unter weitreichenden US-Sanktionen. Julia Nawalnaja ruft Russinnen und Russen dazu auf, bei der Parlamentswahl im September die Partei Jabloko zu wählen. Die im Ausland lebende Kreml-Kritikerin bezeichnet Jabloko als einzige zugelassene Partei, die sich öffentlich gegen den Krieg in der Ukraine stellt. Nawalnaja sieht die Wahl trotz erwarteter Manipulationen als Möglichkeit für legalen Protest. Die Partei Jabloko gehört in Russland zur liberalen Opposition. Die Parlamentswahl ist für September angesetzt. Im Schwarzen Meer hat Russland nach ukrainischen Angaben einen Getreidefrachter angegriffen. Dabei sei mindestens ein Mensch getötet worden, 3 weitere seien verletzt. Die Besatzung des Schiffes wurde an Land gebracht. Moskau bestätigt Angriffe auf 2 Schiffe südlich und östlich von Odessa. Russland erklärt, die Ukraine nutze Getreidefrachter für den Transport militärischer Güter. Die Slowakei hat den 2. Hitzerekord innerhalb von 2 Tagen gemeldet. Im Ort Dolné Plachtince wurden 42,2 Grad gemessen. Das ist die höchste bislang im Land registrierte Temperatur. Am Vortag waren in Kamenica nad Hronom 41,4 Grad erreicht worden. Auch in Österreich wurde mit 41,2 Grad ein neuer Höchstwert gemessen.
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1: In der Nacht ist es im Radio NWW-Land überwiegend trocken. Die Wolken lockern gebietsweise auf und die Temperaturen gehen auf 16 bis 17 Grad zurück. Im Tagesverlauf wechseln sich Sonne und zeitweise dichtere Wolken ab. Es bleibt trocken. Die Höchstwerte liegen bei 26 bis 28 Grad. Am Samstag wird es überwiegend sonnig und warm. Nach einem frischen Start steigen die Werte auf 28 bis 29 Grad. Regen ist nicht in Sicht. Der Sonntag bringt viel Sonne und hochsommerliche Temperaturen von 32 bis 33 Grad. Es bleibt trocken. Zum Wochenstart nimmt die Bewölkung zu. Zwischen den Wolken zeigt sich noch etwas Sonne. Örtlich sind erste Schauer möglich. Die Höchstwerte liegen dann bei 28 bis 30 Grad.
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